0: rund 300 Polizisten von 31 Wachen im Einsatz. Von Eichstätt bis hier nach Starnberg kontrollieren sie den ganzen Monat lang Autofahrer auf Landstraßen. Im Fokus stehen dabei vor allem zu schnelles Fahren, riskante Überholmanöver und Alkohol, Drogen oder Handys am Steuer. Laut Polizei sind das nämlich die Hauptursachen für Unfälle auf Landstraßen. Besonders Risikogruppen wie junge Autofahrer oder Motorrad- und Radfahrer müssen sich auf Kontrollen einstellen.
1: Bundesfamilienministerin Prien hat eine gesetzliche Begrenzung der Bildschirmzeit von Kindern ins Spiel gebracht. Der Welt am Sonntag sagte die CDU-Politikerin, Kinder unter 3 Jahren sollten überhaupt keinen Kontakt zu digitalen Endgeräten haben. Schon jetzt sehe man dramatische Folgen, wenn Kinder ständig am Bildschirm hängen. Und Eltern müsse viel deutlicher gemacht werden, welche Folgen ihr Verhalten für die Entwicklung ihrer Kinder hat. Wegen der Brennersperrung waren ja eigentlich Megastaus erwartet worden, doch die gab es nicht. Sowohl die Polizei als auch der ADAC waren davon ziemlich überrascht. Die Brennerautobahn war gestern ja stundenlang dicht, genauso wie sämtliche Nebenstrecken. Anwohner und Anwohnerinnen haben damit gegen die Verkehrsmassen demonstriert. Bei einer Kundgebung waren tausende Menschen dabei. Seit dem Abend ist die Brennerautobahn in beiden Richtungen wieder frei befahrbar. In Ansbach in Mittelfranken ist ein Jugendlicher durch ein Luftgewehr schwer verletzt worden. Der 14-Jährige hatte mit einem 15 Jahre alten Jungen zusammen im Garten gespielt. Dabei hantierten sie laut Polizei mit einem geladenen Luftgewehr. Plötzlich löste sich ein Schuss. Das Projektil blieb im Kopf des Jüngeren stecken. In einem Krankenhaus wurde die Patrone entfernt. Lebensgefahr bestehe zum Glück keine, so die Polizei. Titelverteidiger Paris Saint-Germain hat erneut die Fußball-Champions League gewonnen. Die Franzosen bezwangen im Finale in Budapest den FC Arsenal mit 4:3 im Elfmeterschießen. Philipp Detlefs berichtet.
2: Der Traum von Kai Havertz und dem FC Arsenal ist geplatzt. Und das, obwohl die Londoner im Finale einen Traumstart erwischten. Schon nach 6 Minuten traf der Nationalspieler zur Führung und Arsenal kontrollierte die Partie über weite Strecken. Nach einer Stunde der Ausgleich für Paris durch einen Strafstoß von Dembélé. Die Entscheidung fiel erst im Elfmeterschießen. Arsenals Eze schoss den Ball weit neben das Tor. Torwart Raya hielt einen Schuss des Parisers Nuno Mendes, aber dann schoss Arsenals Gabriel den Ball an die Latte. Die Entscheidung.
1: Und das trendet gerade online, ein richtig cooler Brautstrauß. An den wird einfach eine Minikamera montiert, die all die schönen Momente dieses wichtigsten Tages im Leben festhält. Ja, und wenn der Blumenstrauß dann geworfen wird, dann gibt's das Highlight. Die Kamera zeigt die ganze Location aus der Vogelperspektive, inklusive der fangbereiten Gäste. Das Antenne Bayern Verkehrszentrum. Wir wollen, dass ihr gut ankommt. A9 Nürnberg Richtung Berlin. Hier läuft zwischen Laufersbruck und Schneidach eine Unfallaufnahme. Und die A9 Nürnberg Richtung München. Auch hier gab es einen Unfall. Bitte vorsichtig fahren zwischen Allersberg und Hilpoltstein. Die neuesten Blitzer bayernweit. Nur bei uns stehen in Fürth auf der B8, auf der B299 auf Höhe Kumhausen und auf der B472 hier bei Greiling. Wenn ihr noch was habt, Staus oder Blitzer, ihr erreicht uns immer kostenlos unter der 0800 994 9000. Gute Fahrt euch.
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Das Antenne Bayern Verkehrszentrum. Wir wollen, dass ihr gut ankommt. Zwei Sperren haben wir aktuell. Einmal die A9 Nürnberg Richtung Berlin. Die ist nach einem Unfall gesperrt zwischen Laufhersbruck und Schneidach. Ihr werdet hier umgeleitet über die U63 umgesperrt. Nach einem Unfall ist auch die A9 Nürnberg Richtung München, und zwar zwischen Allersberg und Hilpoltstein. Die Umleitung hier für euch über die U52. Dann schauen wir auf die A7 Fulda Richtung Würzburg. Hier gab es einen Unfall mit einem LKW zwischen Wasserlosen und dem Dreieck Schweinfurt-Werneck. Die rechte Spur ist blockiert. Und dann noch die A93 Weidenhof. Hier in beiden Richtungen zwischen Selb-Nord und Rehau-Süd. Gefahr durch Menschen auf der Fahrbahn. Die neuesten Blitzer bayernweit nur bei uns stehen auf der A3 bei Erlangen-Frauenaurach, in Neuburg an der Donau auf der B16 und auf der B300 hier auf Höhe Kübach. Wenn ihr noch was habt, Staus oder Blitzer, ihr erreicht uns immer kostenlos unter der 0800 994 9000. Gute Fahrt euch.

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4: Das Antenne Bayern Wetter. Im Moment sind nur ganz vereinzelt ein paar Schauer unterwegs, sonst ist es locker bewölkt. Die Werte gehen bis in der Früh runter auf 17 bis 10 Grad. Heute am Sonntag, da starten wir oft sonnig, dann aber im Lauf des Tages kommen Schauer und Gewitter und die haben es teilweise in sich mit sintflutartigem Regen, Hagel und Sturmböen. Das Ganze bei Höchstwerten heute zwischen 23 und 28 Grad. Morgen zum Wochenstart, da lassen die Schauer dann erstmal nach. Ja, und auch die Sonne lässt sich wieder etwas blicken.
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4: Mit Hendrik Daum einen schönen guten Morgen. Auf der wichtigen Bahnstrecke zwischen München und Rosenheim müssen Reisende jetzt doch keine Komplettsperre befürchten. Bei der Generalsanierung rückt die Bahn von ihrem ursprünglichen Plan ab. Statt einer rund halbjährigen Vollsperrung sollen die Arbeiten jetzt auf 2 Bauphasen verteilt werden in den Jahren 2028 und 2031. Die Strecke München-Rosenheim zählt zu den wichtigsten Bahnverbindungen Bayerns. Sie wird täglich von Regional- und Fernzügen, Güterzügen und der S-Bahn zwischen München und Grafing genutzt. Zu viel Zeit vorm Tablet oder dem Smartphone kann sich negativ auf die Entwicklung von Kindern auswirken.

0: Darauf weisen Experten ja immer wieder hin. In der Welt am Sonntag bringt Bundesfamilienministerin Prien jetzt gesetzliche Regelungen für Eltern ins Spiel, die die Bildschirmzeit von kleinen Kindern verbindlich begrenzen sollen. Katrin Müller hat die Einzelheiten.
1: Bunte Figuren, lustige Sounds, kleine Kinder lieben das, sind mit den hektischen Bildern aber schnell überfordert. Nach Meinung von Familienministerin Prien sollten unter Dreijährige überhaupt keinen Kontakt zu digitalen Endgeräten haben. Der Staat sollte zwar nicht in Kinderzimmer hineinregieren, aber auch andere Pflichten von Eltern seien per Gesetz geregelt, etwa die gewaltfreie Erziehung, so Prien.
0: Der neue FDP-Vorsitzende Kubicki hat seine Partei aufgerufen, in Streitfragen offensiv Position zu beziehen und Gegenwind in Kauf zu nehmen. Der 74-Jährige kritisierte, dass der Debattenraum in Deutschland bei vielen Themen immer kleiner werde. Die FDP dürfe die Kritik an der Migrationspolitik oder der Klimapolitik aber nicht der AfD überlassen. Wegen der Brennersperrung waren ja Megastaus erwartet worden, doch die gab es nicht. Sowohl die Polizei als auch der ADAC waren davon ziemlich überrascht. Die Brennerautobahn war gestern ja stundenlang dicht, genauso wie sämtliche Nebenstrecken. Anwohner und Anwohnerinnen haben damit gegen die Verkehrsmassen demonstriert. Bei einer Kundgebung waren tausende Menschen dabei. Seit dem Abend ist die Brennerautobahn in beiden Richtungen wieder frei befahrbar. Paris Saint-Germain hat seinen Titel verteidigt und zum zweiten Mal in der Vereinsgeschichte die Fußball-Champions League gewonnen. Die Franzosen setzten sich im Finale von Budapest gegen den FC Arsenal mit 5:4 nach Elfmeterschießen durch. Und das trendet gerade online, ein mutmaßlicher Rekord, den eine Frau aus der Schweiz aufgestellt hat und der auch schwer zu toppen sein wird. Sie wurde an der Grenze zwischen Deutschland und der Schweiz kontrolliert und sagte dem Beamten, sie sei auf dem Rückweg aus dem Urlaub. Die Zöllner wollten wissen, was sie dabei hat. Ja, und dann holte sie einen Koffer nach dem anderen aus ihrem Lieferwagen. 55 Koffer waren es am Ende. Und es gab auch nichts zu beanstanden, so ein Zollsprecher. Was genau drin war, verrät er nicht. Es seien auf jeden Fall persönliche Gegenstände der Frau gewesen. Das Antenne Bayern Verkehrszentrum. Wir wollen, dass ihr gut ankommt. Wir schauen auf die A9 Nürnberg Richtung Berlin. Die bleibt nach einem Unfall gesperrt zwischen Laufhersbruck und Schneidach. Ihr werdet umgeleitet über die U63. Und nach einem Unfall bleibt auch die A9 Nürnberg Richtung München gesperrt zwischen Allersberg und Hilpoltstein. Die Umleitung hier für euch über die U52. Und dann haben wir noch die A7 Fulda Richtung Würzburg. Bitte aufpassen. Zwischen Wasserlosen und dem Dreieck Schweinfurt-Werneck. Da steht auf dem Standstreifen ein Pannen-LKW. Die neuesten Blitzer bayernweit nur bei uns stehen auf der B299 auf Höhe Kumhausen, in Tutzing auf der B2 und in Füssen hier in der Tiroler Straße. Wenn ihr noch was habt, Staus oder Blitzer, ihr erreicht uns immer kostenlos unter der 0800 994 9000. Gute Fahrt euch.
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1: Das Antenne Bayern Verkehrszentrum. Wir wollen, dass ihr gut ankommt. Wir schauen auf die A9 Nürnberg Richtung Berlin. Die bleibt nach einem Unfall gesperrt zwischen Laufersbruck und Schneidach. Ihr werdet umgeleitet über die U63. Und nach einem Unfall bleibt auch die A9 Nürnberg Richtung München gesperrt zwischen Allersberg und Hilpoltstein. Die Umleitung hier für euch über die U52. Und dann haben wir noch die A7 Fulda Richtung Würzburg. Bitte aufpassen. Zwischen Wasserlosen und dem Dreieck Schweinfurt-Werneck. Da steht auf dem Standstreifen ein Pannen-LKW. Die neuesten Blitzer bayernweit nur bei uns stehen auf der B299 auf Höhe Kumhausen, in Tutzing auf der B2 und in Füssen hier in der Tiroler Straße. Wenn ihr noch was habt, Staus oder Blitzer, ihr erreicht uns immer kostenlos unter der 0800 994 9000. Gute Fahrt euch.
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0: Das Antenne Bayern Wetter. Im Moment sind nur ganz vereinzelt ein paar Schauer unterwegs. Sonst ist es locker bewölkt bei Frühwerten zwischen 17 und 10 Grad. Heute am Sonntag, da starten wir oft sonnig. Dann aber im Lauf des Tages kommen Schauer und Gewitter und die haben es teilweise in sich mit sintflutartigem Regen, Hagel und Sturmböen. Das Ganze bei Höchstwerten heute zwischen 23 und 28 Grad. Zum Wochenstart lassen die Schauer dann erstmal nach und auch die Sonne, die lässt sich wieder etwas blicken.
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0: Mit Hendrik Daum, einen schönen guten Morgen. Die Polizei im nördlichen Oberbayern wird im Juni besonders genau auf die Landstraßen hinschauen. Mehr von Bayern-Reporter Oskar Otten.
2: Ab Montag sind rund 300 Polizisten von 31 Wachen im Einsatz. Von Eichstätt bis hier nach Starnberg kontrollieren sie den ganzen Monat lang Autofahrer auf Landstraßen. Im Fokus stehen dabei vor allem zu schnelles Fahren, riskante Überholmanöver und Alkohol, Drogen oder Handys am Steuer. Laut Polizei sind das nämlich die Hauptursachen für Unfälle auf Landstraßen. Besonders Risikogruppen wie junge Autofahrer oder Motorrad- und Radfahrer müssen sich auf Kontrollen einstellen.
0: Tausende Studenten in Deutschland hatten zum kommenden Wintersemester auf mehr BAföG gehofft. Dazu wird es aber wohl nicht kommen. Bundesforschungsministerin Beer sagte den Funke-Medien, die eigentlich von Union und SPD vereinbarte Reform der Ausbildungsförderung werde inzwischen von den Regierungsfraktionen nicht mehr unterstützt. Diana Kramer mit den Einzelheiten.
3: Beer zeigt Verständnis. Wenn Pflegebedürftige sparen sollen und beim Elterngeld gekürzt wird, könne man nicht an anderer Stelle große zusätzliche Leistungen versprechen. Zumal Studierende hierzulande ohne Studiengebühren in einer sehr privilegierten Situation sind, sagte Beer. Es sei kein Drama, neben dem Studium jobben zu gehen.
0: Der neue FDP-Vorsitzende Kubicki hat seine Partei aufgerufen, in Streitfragen offensiv Position zu beziehen und Gegenwind in Kauf zu nehmen. Der 74-Jährige kritisierte, dass der Debattenraum in Deutschland

0: bei vielen Themen immer kleiner werde. Die FDP dürfe die Kritik etwa an der Migrations- oder Klimapolitik aber nicht der AfD überlassen. Bundesfamilienministerin Prien hat eine gesetzliche Begrenzung der Bildschirmzeit von Kindern ins Spiel gebracht. Der Welt am Sonntag sagte die CDU-Politikerin, Kinder unter 3 Jahren sollten überhaupt keinen Kontakt zu digitalen Endgeräten haben. Schon jetzt sehe man dramatische Folgen, wenn Kinder ständig am Bildschirm hingen. Eltern müsse viel deutlicher gemacht werden, welche Folgen ihr Verhalten für die Entwicklung ihrer Kinder hat. Paris Saint-Germain hat seinen Titel verteidigt und zum 2. Mal in der Vereinsgeschichte die Fußball-Champions League gewonnen. Die Franzosen setzten sich im Finale in Budapest gegen den englischen Meister FC Arsenal mit 4:3 im Elfmeterschießen durch. Am Ende der regulären Spielzeit und der Verlängerung stand es 1:1. Das trendet gerade online und wir bleiben beim Fußball. Der neue WM-Song von Helene Fischer featuring Thomas Müller. In dem Video sind die beiden gemeinsam auf dem Rasen in der Münchner Allianz Arena zu sehen. Sie begegnen sich und verlieren dabei jeweils ihre Kopfhörer und vertauschen sie dann. Bei Müller erklingt dann der WM-Song, der sich so anhört. Der Song heißt Heute Nacht, der Titel, der ab sofort erhältlich ist, dient als Leitmotiv für die komplette WM-Berichterstattung des Senders Magenta TV. Das Antenne Bayern Verkehrszentrum. Wir wollen, dass ihr gut ankommt. Wir schauen auf die A9 Nürnberg Richtung Berlin. Die bleibt nach einem Unfall gesperrt zwischen Laufersbruck und Schneidach. Ihr werdet umgeleitet über die U63. Und nach einem Unfall bleibt auch die A9 Nürnberg Richtung München gesperrt zwischen Allersberg und Hilpoltstein. Die Umleitung hier für euch über die U52. Und dann haben wir noch die A7 Fulda Richtung Würzburg. Bitte aufpassen. Zwischen Wasserlosen und dem Dreieck Schweinfurt-Werneck. Da steht auf dem Standstreifen ein Pannen-LKW. Die neuesten Blitzer bayernweit nur bei uns stehen auf der B299 auf Höhe Kumhausen, in Tutzing auf der B2 und in Füssen hier in der Tiroler Straße. Wenn ihr noch was habt, Staus oder Blitzer, ihr erreicht uns immer kostenlos unter der 0800 994 9000. Gute Fahrt euch.
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0: Das Antenne Bayern Verkehrszentrum. Wir wollen, dass ihr gut ankommt. Wir schauen auf die A9 Nürnberg Richtung Berlin. Die bleibt nach einem Unfall gesperrt zwischen Laufersbruck und Schneidach. Ihr werdet umgeleitet über die U63. Und nach einem Unfall bleibt auch die A9 Nürnberg Richtung München gesperrt zwischen Allersberg und Hilpoltstein. Die Umleitung hier für euch über die U52. Und dann haben wir noch die A7 Fulda Richtung Würzburg. Bitte aufpassen. Zwischen Wasserlosen und dem Dreieck Schweinfurt-Werneck. Da steht auf dem Standstreifen ein Pannen-LKW. Die neuesten Blitzer bayernweit nur bei uns stehen auf der B299 auf Höhe Kumhausen, in Tutzing auf der B2 und in Füssen hier in der Tiroler Straße. Wenn ihr noch was habt, Staus oder Blitzer, ihr erreicht uns immer kostenlos unter der 0800 994 9000. Gute Fahrt euch.
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0: Das Antenne Bayern Wetter. Über den Freistaat zieht heute zum Start in den Tag ein freundlicher, aber spürbar lebhafter Wolkenmix. Bis zum frühen Nachmittag bleibt's meist trocken. Danach rauschen verbreitet Schauer durch. Örtlich auch unwetterartige Gewitter und Böen, dazu 23 bis 27 Grad. Aktuell noch etwas kühler bei 11 Grad in Schirnding in Oberfranken. 14 sind's in Friedberg in Schwaben und auch im oberbayerischen Freilassing.
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0: Bayern soll im Alltag kinderfreundlicher werden. Dafür haben die Grünen im Landtag ein Programm vorgelegt. Windeln und weitere Babyprodukte sollen nur noch mit 7% besteuert und dadurch billiger werden. Außerdem soll es im öffentlichen Raum im Freistaat mehr Wickel- und Stillmöglichkeiten geben. Und Eltern sollten unter anderem bessere Möglichkeiten für Homeoffice bekommen. Der Protesttag am Brenner gegen die Verkehrsflut ist ohne das befürchtete Verkehrschaos zu Ende gegangen, trotz der stundenlangen Sperrung. Seit dem Abend ist der Alpenpass wieder freigegeben, aber auch danach gab es verhältnismäßig und auffallend wenig Autoverkehr. Mehr von Matthias Röder.
2: Die Frage ist, wo sind die Urlauber? Am Freitag war es ruhig, gestern während der Sperre war es extrem ruhig. Normalerweise passieren jeden Tag zehntausende Fahrzeuge den Brenner. Die Verkehrsexperten gehen davon aus, dass viele Urlauber ihre Reise nach Italien oder von dort zurück wegen der Blockade nur verschoben haben und die Probleme noch kommen könnten.
0: Nach der Kampfabstimmung beim Bundesparteitag ist Wolfgang Kubicki der neue Vorsitzende der FDP. Der bisherige Vizechef setzte sich gegen die überraschend gegen ihn angetretene Europapolitikerin Strack-Zimmermann durch, mit knapp 60%. Zum Generalsekretär wählten die Delegierten den früheren bayerischen FDP-Chef Martin Hagen. Paris Saint-Germain ist der alte und neue Champions-League-Sieger. Die Franzosen haben das Finale am Abend gegen den FC Arsenal nach Elfmeterschießen für sich entschieden mit 5:4. Der Deutsche Kai Havertz verpasste mit Arsenal den Triumph. Er schreibt mit seinem Tor in der 6. Minute aber Fußballgeschichte. Der Nationalspieler wurde damit zum ersten deutschen Spieler, der in 2 verschiedenen Champions-League-Endspielen getroffen hat. Auch im Finale 2021 hatte er das 1:0 erzielt. Damals für Chelsea gegen Manchester City. Und das trendet gerade online. Ein kleiner Versprecher von der deutschen Tennis.

0: Alexander Zverev. Vor seinem nächsten Spiel bei den French Open heute Nachmittag hat ein Reporter dem Hamburger eine Frage zum nächsten Gegner gestellt. Zverev muss im Achtelfinale gegen den Niederländer Jesper de Jong ran. Der Tennisspieler sagte allerdings:
1: Ich weiß jetzt nicht, wie oft ich jetzt das noch sagen soll. Ich spiele gegen Frankie de Jong. Der Rest interessiert mich nicht.
0: Ja, das hat er aber wohl ein bisschen verwechselt. Zverev meint zwar seinen Gegner Jesper de Jong, spricht aber von Frankie de Jong. Das ist allerdings kein Tennisspieler, sondern ein Fußballspieler beim FC Barcelona. Auf Instagram finden es die User richtig witzig. Das Antenne Bayern Verkehrszentrum. Wir wollen, dass ihr gut ankommt. A9 Nürnberg Richtung Berlin zwischen Lauf-Hersbruck und Schneitach. Da ist die Fahrbahn gesperrt wegen einer Unfallaufnahme momentan. Ihr werdet umgeleitet über die U63. A9 Nürnberg Richtung München zwischen Allersberg und Hilpolstein. Auch da eine Sperre. Da hat es auch einen Unfall gegeben. Haltet bitte eine Gasse für Rettungs- und Einsatzfahrzeuge bereit. Das Stauende liegt übrigens hinter einer Kurve, also besonders vor. Vorsichtig. Die Umleitung ist die U52. Und dann noch die A7 Fulda Richtung Würzburg zwischen Wasserlosen und dem Dreieck Schweinfurt-Werneck. Da ist die Standspur gesperrt, da laufen Bergungsarbeiten und ein kaputter LKW steht in dem Bereich. Die neuesten Blitzer bayernweit nur bei uns. Auf der B300 bei Kübach steht einer. Dann wird geblitzt auf der B2 bei Tutzing und Vorsicht in Mittelfranken auf der A3 bei Erlangen. Habt ihr noch was gesehen? Staus, Blitzer? Dann gerne her damit. Das Ganze geht kostenlos unter der 0800 994 9000. Gute Fahrt.
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4: Das Antenne Bayern Verkehrszentrum. Wir wollen, dass ihr gut ankommt um kurz nach 5:30. Wir haben eine Vollsperre der A3 Nürnberg Richtung Passau zwischen Neumarkt Ost und Vilburg. Da brennt momentan ein LKW. Dann eine Sperre der A9 Nürnberg Richtung München zwischen Allersberg und Hilpoltstein. Momentan läuft nach einem Unfall die Unfallaufnahme. Bitte haltet eine Gasse für Rettungs- und Einsatzfahrzeuge bereit. Und Vorsicht, das Stauende liegt im Kurvenbereich. Die Umleitung ist die U52. Und dann noch ein Unfall auf der A9 München Richtung Nürnberg. Da ist deshalb der Rastplatz Astermoos gesperrt. A7, Fulda Richtung Würzburg, zwischen Wasserlosen und dem Dreieck Schweinfurt-Werneck, da ist die Standspur gesperrt. Momentan wird dort ein LKW geborgen. Die neuesten Blitzer bayernweit. Nur bei uns, da steht einer in Greiling in Oberbayern auf der B472, dann noch auf der B299 auf Höhe Kumhausen und geblitzt wird auf der B16 in Neuburg an der Donau. Wenn ihr noch was gesehen habt, Staus oder Blitzer, dann meldet sie immer gerne kostenlos unter der 0800 994 9000.

0: Wunderschönen guten Morgen, das Antenne Bayern Sonntagswetter startet mit einem Sonne-Wolken-Mix. Dazu gibt es teilweise kräftigen Wind, der schiebt uns ab dem Mittag Gewitterwolken in den Freistaat. Es kann ja ganz schön knackig werden mit Starkregen und Hagel. Das haben wir für euch natürlich auf dem Schirm. Aktuell 13 Grad in Zirndorf, Mittelfranken, Tannhausen in Schwaben mit 14 Grad und 15 in Ergolding in Niederbayern.
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0: Punkt 6 Uhr mit Sophie Gareis. Schönen guten Morgen.
2: Guten Morgen. Wo in Deutschland ist die Versorgung mit Ärzten, Schulen, schnellem Internet und Freizeitangeboten am besten? Laut einer neuen Studie des Instituts der Deutschen Wirtschaft liegt die kleine Stadt H bei München ganz vorne. Insgesamt wurden fast 11.000 Gemeinden verglichen mit 17 Kriterien von Kita und Schwimmbad mit bis Mobilfunk und Breitband. Sehr gut schneidet auch Memmingen im Allgäu ab. Die Stadt landet bundesweit auf Platz 5.
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2: Im Norden und Osten Bayerns sind am Abend schwere Gewitter über den Freistaat gefegt. Wegen der starken Sturmböen wurden unter anderem im Landkreis Bamberg mehrere Bäume entwurzelt und stürzten auf die Fahrbahn. Auch in Niederbayern gab es rund 100 Unwettereinsätze. In Passau sowie im Landkreis Rottal-Inn kam es zu Einschränkungen im Bahnverkehr. Wochenlang wurde vor dem ganztägigen Protest und der damit zusammenhängenden Sperre am Brenner in Österreich gewarnt. Am Ende ist das große Chaos aber ausgeblieben. Rund 5000 Menschen waren vor Ort, um gegen den zunehmenden Verkehr am Brenner zu protestieren. Trotzdem gab es kaum Behinderungen auf den Straßen, auch nicht auf den Ausweichstrecken, so der Autobahnbetreiber. Es war ein Krimi bis zur letzten Minute. Paris Saint-Germain hat am Abend das Champions-League-Finale gegen den FC Arsenal gewonnen und damit seinen Titel verteidigt. 5:4 siegten die Franzosen nach Elfmeterschießen. Und was ihr heute noch erleben könnt, jetzt von unserer Bayern-Reporterin Tanja Hugger in Niederbayern.
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3: Schönen Sonntag, ja. Und da setzen wir uns doch mal in die Zeitmaschine und reisen zurück ins Mittelalter. Hier in Bogen sind die Rautentage und da laufen Ritter rum, Burgfräulein, Gaukler. Es gibt rund 40 Stände mit Handwerkern, mit Essen und mit Getränken. Und hier steht noch ein ganz besonderes Riesenrad für Kinder. Das besteht komplett aus Holz und wird mit der Hand angetrieben. Klar, im Mittelalter gab es ja auch keinen Strom. Der Eintritt ist frei.
0: Auf die Straßen, das Antenne Bayern Verkehrszentrum. Wir wollen, dass ihr immer gut ankommt. Wir haben die A3 zwischen Neumarkt Ost und Vehburg. Da brennt ein LKW und für die Löscharbeiten ist hier gesperrt. Richtig ätzend. Vollsperre seit Stunden schon auf der A9 Nürnberg Richtung München zwischen Allersberg und Hilpoltstein. Wer irgendwie noch kann, umfährt bitte weiträumig. Gegenrichtung A9 Richtung Nürnberg. Da ist der Rastplatz Astermoos gesperrt. Hier gab es einen Unfall. Und der neueste Blitzer bayernweit nur bei uns. Der steht auf der B16 bei Neuburg an der Donau im 80er-Bereich. Wenn ihr noch was habt, Stau oder Blitzer, gerne Bescheid geben, kostenlos 0800 994 9000.
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0: Guten Morgen, rein in diesen Sonntag mit Taylor Swift. Wir haben Roxette am Start und Elton John mit Dua Lipa. Das Cold Heart.

0: einen schönen guten Morgen mit Taylor Swift und Overlight an diesem Sonntag. Viertel nach sechs haben wir es mit Antenne Bayern. Noch eine Woche Ferien vor uns. Ganz Instagram ist voller Urlaubsfotos. In den WhatsApp-Familienchats geht es auch richtig ab. Aber was total selten geworden ist, so eine Postkarte. Seit wir das Handy immer am Start haben, hat dieses Handgeschriebene total nachgelassen. Aber das ist halt schon was Schönes. Katrin Schwenzek von der Ehe-, Familien- und Lebensberatung im Erzbistum München und Freising weiß, warum wir so gerne Urlaubspost bekommen.
1: Die Karte ist physisch präsent und aktiviert mehrere Sinne gleichzeitig. Also den visuellen, ich gucke die Karte an, den taktilen, ich berühre sie, eventuell auch den Geruchssinn, manchmal riecht das Papier auch so ein bisschen. Und weil das ganzheitlich verarbeitet wird, messen wir dem eine große Bedeutung zu und erleben das als emotionale Verbindung und Wertigkeit.
0: Mhm. Und es macht auch was mit unseren Beziehungen.
1: Generell sind es ja gerade die kleinen Gesten, die Beziehungen stärken. Und dazu gehören natürlich auch persönliche Urlaubskarten. Auch ein kleiner Gruß zeigt ja, ich denke an dich, auch wenn ich an einem anderen Ort bin. Du bist mir wichtig, für dich nehme ich mir die Zeit und überlege mir persönliche Worte, dir was mitzuteilen. All das drückt eben Verbundenheit aus.
0: Also beim nächsten Urlaub oder wenn ihr uns gerade aus dem Urlaub hört, einfach mal wieder eine Karte schreiben.

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1: Was wunderschönen guten Morgen, das Antenne Bayern Sonntagswetter. Windig, warm und gewittrig dieses Mai-Finale. Bis zum Mittag nochmal trocken, dann geht's mit Regen und teilweise unwetterartigen Gewittern weiter. Die kurzen sonnigen Phasen heute, die fühlen sich super schwül an, mit bis zu 27 Grad. Aktuell Forchheim im Oberfranken 17 Grad, Meitingen in Schwaben und Wenzenbach in der Oberpfalz mit 15 Grad. Dass ihr immer gut ankommt, das Neueste aus dem Antenne Bayern. Verkehrszentrum A6 Heilbronn Richtung Nürnberg zwischen Feuchtwangen Nord und Aurach. Hier blockiert ein defektes Auto die rechte Spur. Nach der Vollsperre geht's langsam wieder vorwärts auf der A9 Nürnberg Richtung München zwischen Allersberg und Hilpoltstein. Wir haben noch 6 Kilometer Stau. Halbe Stunde, dann habt ihr euch da durchgeboxt. Die Gegenrichtung A9 Richtung Nürnberg. Da ist der Rastplatz Astermoos gesperrt. Hier gab's einen Unfall. Vorsicht, Rehe auf der A93 Regensburg-Holledau zwischen Siegenburg und Elsendorf. Und noch der neueste Blitzer, bayernweit nur bei uns, der steht in Niederbayern auf der B11 bei Grafling. Maximal 70 sind erlaubt. Für mehr gerne Bescheid geben, freuen wir uns. Kostenlos ist es 0800 994 9000.
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0: Schönen guten Morgen mit der Purple Disco Machine an diesem Sonntag mit Antenne Bayern. Kurze Woche hinter uns und kurze Woche vor uns. Donnerstag ist ja dann schon wieder Feiertag, weil die Katholiken von Leichnam feiern. Bayern-Reporterin Maria Ertel, wie viel hat es denn wirklich mit einer Leich zu tun?
1: Eigentlich gar nichts. Von Leichnam bedeutet der Leib des Herrn. Es geht darum, dass für katholische Christen in der Hostie Jesus selbst anwesend ist. Dieser Glaube wird in der Von-Leichnams-Prozession öffentlich dargestellt. Und zwar trägt der Priester eine Hostie, also das Allerheiligste, in einer richtig prunkvollen Monstranz, oft mit Edelsteinen dergleichen geschmückt, vorne weg. Es ist ein Tag, an dem Christen ihren Glauben zeigen und feiern. Also absolut positiv, egal wie der Name klingt.
0: Ja, wir freuen uns auf jeden Fall über den Feiertag.

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4: Schönen guten Morgen, das Antenne Bayern Wetter. Wolken, Sonne, Wind, später ploppen Gewitter auf. Bis zum Mittag aber erstmal trocken. Dann kann es lokal ganz schön knackig werden mit Sturmböen, Starkregen und Hagel. Da geben wir euch natürlich rechtzeitig Bescheid. Temperaturen aktuell 18 Grad, Kleinostheim, Unterfranken, Sonthofen im Allgäu und Sinzing in der Oberpfalz jeweils mit 15 Grad.
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4: Um 7 Uhr mit Sophie Gareis. Schönen guten Morgen.
5: Guten Morgen. Der fränkische Auto- und Industriezulieferer Schaeffler steigt in die Raumfahrttechnologie ein. Gemeinsam mit dem US-Unternehmen Spire Global will der Konzern aus Herzogenaurach eine eigenständige europäische Raumfahrtinfrastruktur aufbauen. Geplant ist unter anderem die Entwicklung von Satellitenplattformen und Sensoren. Schaeffler bringt dabei seine Erfahrung in der Produktion ein. Spire sein Know-how im Bereich Satelliten und Raumfahrt. Langfristig sehen beide Seiten Potenzial in den Bereichen Verteidigung, Wetter und zivile Sicherheit.
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5: Für die geplante Generalsanierung der wichtigen Bahnstrecke zwischen München und Rosenheim soll es jetzt doch keine monatelange Komplettsperrung geben. Das hat die Deutsche Bahn mitgeteilt. Statt einer halbjährigen Vollsperrung sollen die Arbeiten auf 2 Bauphasen in den Jahren 2028 und 2031 verteilt werden. Dadurch sollen die Einschränkungen für Pendler möglichst klein gehalten werden. In Deutschland fehlen rund 2000 Strafverfolger bei den Staatsanwaltschaften, das sagt der Deutsche Richterbund. In fast allen Bundesländern müssten 3 Ermittler die Arbeit von 4 tun, so Verbandsgeschäftsführer Sven Rebin in der Bild-Zeitung. Dadurch würden Strafverfahren immer länger dauern und kleinere Fälle immer öfter vorzeitig eingestellt werden. Es ist der letzte Test vor der Reise zur Fußball-WM in die USA. Am Abend muss die deutsche Fußballnationalelf in Mainz gegen Finnland ran. In der ausverkauften Arena wird auch der 18-jährige Bayern-Profi Lennart Kahl erstmals in der DFB-Startelf stehen. Anpfiff ist um 20.45 Uhr. Und was ihr heute noch erleben könnt, jetzt von unserem Bayern-Reporter Markus Pöpperl in Schwaben.
6: Die Antenne Bayern Sonntagstipp. Schönen Sonntag, das ist was für alle Sissi-Fans. Das Wasserschloss unter Wittelsbach bei Eichach war früher das Jagdschloss von Herzog Max, dem Vater von Kaiser Sissi. Sie soll hier als Kind unbeschwerte Sommertage verbracht haben. Im Schloss gibt es eine Dauerausstellung über Sissis Leben, ihre Reisen und den Mythos um ihre Person mit interaktiven Stationen, Kleidern und Einblicken an ihre Probleme am Wiener Hof. Außerdem kann man den Schlosspark erkunden.
4: Auf die Straßen, das Antenne Bayern Verkehrszentrum. Wir wollen, dass ihr immer gut ankommt. Vollsperre A3 Nürnberg Richtung Passau zwischen Neumarkt Ost und Vilburg. Hier brennt ein LKW. Für die Löscharbeiten musste hier gesperrt werden. Nach der Sperre auf der A9 geht es wieder langsam vorwärts. Nürnberg Richtung München zwischen Allersberg und Hilpoltstein. Wir haben noch 4 Kilometer Rückstau. Ihr braucht eine halbe Stunde mehr. Und die neuesten Blitzer bayernweit nur bei uns. Niederbayern B85 bei Saldenburg und in Mittelfranken auf der B13 bei Ansbach. 70 sind maximal erlaubt. Wenn ihr noch was habt, Staublitzer, gerne durchklingeln. Freuen wir uns immer. 0800 994 9000.
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4: Wunderschönen guten Morgen.
7: Hi.

0: Guten Morgen mit Antenne Bayern. Schönen Start euch in den Lazy Sunday. Halbzeit in den bayerischen Pfingstferien. Gerade auch wieder ganz viele Firmungen bei uns. Vielleicht habt ihr in der Family oder Bekanntenkreis auch einen Firmling. Und dann braucht es dafür ja auch einen Paten. Lena Neidlein ist Gemeindereferentin in Nürnberg. Lena, welche Aufgaben hat denn so ein Firmpate?
1: Während die Jugendlichen vom Bischof gesalbt werden, stehen der Firmpate oder die Firmpatin hinter den Jugendlichen und legen die Hand auf die Schulter auf. Das bedeutet im Glaubensleben, im Alltag, dass da einfach jemand ist, der hinter dir steht und der auch nochmal deutlich macht, du bist auf dem Weg zum Erwachsenwerden nicht allein.
0: Mhm. Paten gibt es ja auch bei der Taufe, da suchen den natürlich die Eltern aus. Bei der Firmung schaut es schon anders aus, da dürfen die Jugendlichen ja selbst entscheiden.
1: Es hilft ihnen auch dabei, sich so selber ein bisschen zu empowern und zu sehen, auch im Glaubensleben kann ich Entscheidungen treffen und bin da nicht an Rollenerwartungen gebunden. Das ist ganz wichtig, dass man das auch ernst nimmt. Und das soll auch jemand sein, zu dem er Vertrauen hat und nicht nur jetzt vielleicht ein Onkel oder eine Tante sein, die von den Eltern ausgewählt wird.
0: Also wenn ihr angefragt werdet als Filmpate, dann heißt es, bitte sei mein Sparringpartner auf dem Weg ins Leben. Ist doch schon eine Ehre.

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5: Thomas, guten Morgen, das Antenne Bayern Sonntagswetter. Der Wind schiebt uns heute Gewitterwolken in den Freistaat. Bis zum Mittag erstmal noch Sonne-Wolken-Mix bis zu 27 Grad aktuell. 19 Grad Würzburg-Unterfranken, Affingen-Schwaben, auch mit 19 Grad und 16 bei euch im Furt im Wald in der Oberpfalz. Wir wollen, dass ihr immer gut ankommt. Das Neueste aus dem Antenne Bayern Verkehrszentrum. Vollsperre A3 Nürnberg Richtung Passau. Hier sind Löscharbeiten zwischen Neumarkt Ost und Vehlburg. Da brennt ein LKW. Die neuesten Blitzer bayernweit nur bei uns. Niederbayern B85 bei Geierstal. Mittelfranken B13 Höhe Ansbach. Und ein Allgäu-Blitzer in Markt Oberdorf auf der B472 im 100er Bereich. Wenn ihr noch was habt, Stau oder Blitzer, dann freuen wir uns, wenn ihr kurz durchklingelt. Ist natürlich kostenlos. 0800 994 9000. Kommt gut an.
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0: Silver Low und Habits rein diesen Sonntagmorgen mit Antenne Bayern. Was koche ich heute? Welche Farbe passt zu mir und wahrscheinlich eigentlich meiner Mutter zum Geburtstag? Also früher waren das ja eher Fragen für die beste Freundin oder den Partner. Heute besprechen wir das oft mit der KI oder lassen uns von Influencern irgendwas aufschwatzen, inklusive Rabattcodes, wir kennen das alle. Diese Beziehungen, die nennt man parasozial, sagt Anke Häublein. Die ist Psychologin bei der Erdinger Lebensberatungsstelle des Erzbistums München und Freising.
1: Parasoziale Beziehungen sind einseitige soziale Bindungen und Beziehungen, zum Beispiel zu Medienfiguren, zu Influencern, zu Superstars oder eben neuerdings auch zu künstlicher Intelligenz oder Chatbots. Mhm.
0: Die haben eben immer ein offenes Ohr für uns, aber sind halt kein Ersatz für menschliche Nähe.
1: Die Beziehung zu einem Chatbot, die Beziehung zu einer Social-Media-Persönlichkeit. Das ist alles illusionär. Eine echte Beziehung ermöglicht Nähe, eine echte Beziehung ermöglicht tatsächliche Begegnung, es ermöglicht einen Dialog und das ist alles nicht wirklich machbar mit einem Influencer zum Beispiel oder einer Person des öffentlichen Lebens oder einer KI.
0: Ganz verzichten auf Social Media oder KI müssen wir natürlich nicht, sagt die Psychologin. Ihr Tipp ist einfach darauf achten, dass wir mehr Zeit mit echten Menschen

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0: 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Guten Morgen, das Antenne Bayern Wetter heute mit einem Sonne-Wolken-Mix bis zu 27 Grad. Das fühlt sich wieder richtig drückend an später und in dieser Hitze brauen sich auch hitzige Gewitter zusammen. Das haben wir für euch natürlich auf dem Schirm bis zum Mittag, aber erstmal ruhig. Aktuell melden Goldbach, Unterfranken 19 Grad, Kempten im Allgäu und Arnbruck, Niederbayern mit 17 Grad. Und die neue Woche, die startet erstmal deutlich kühler.
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0: Um 8 Uhr mit Sophie Gareis. Schönen guten Morgen.
2: Guten Morgen. Der Landkreis Günzburg setzt beim Hochwasserschutz auf KI, um die Region sicherer zu machen. Entlang der Mindel, Kammel, Günz, Zusam und vieler kleinerer Bäche entsteht ein dichtes Netz von Pegeln, die Wasserstände in Echtzeit messen. Mithilfe eines neuen Sandsackrechners lässt sich ermitteln, wie viele Säcke und Einsatzkräfte man im Ernstfall braucht. Und es entsteht ein digitales Evakuierungstool. Das zeigt auf einer Karte, wie sich ein Hochwasser voraussichtlich ausbreitet und wie viele Gebäude und Menschen betroffen sind.
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2: Die Polizei im Freistaat verschärft ihre Kontrollen auf Landstraßen. Der kommende Monat Juni soll ein Kontrollmonat werden, um schwere Verkehrsunfälle zu verhindern. Im Fokus stehen laut Innenministerium Geschwindigkeitsverstöße und riskante Überholmanöver. Auch auf Ablenkung am Steuer, zum Beispiel durchs Handy, sowie auf Alkohol und Drogen wird geachtet. Das BAföG für Studierende könnte möglicherweise doch nicht erhöht werden. Bundesforschungsministerin Beer rechnet nicht mit einer schnellen Reform der Ausbildungsförderung. Im Koalitionsvertrag hatten Union und SPD angekündigt, das BAföG in einer großen Novelle zu modernisieren und zu erhöhen. Die Reform werde jetzt aber nicht mehr von den Regierungsfraktionen unterstützt, so Beer in den Funke-Zeitungen. Paris Saint-Germain hat das Fußball-Champions-League-Finale gewonnen. 5:4 setzte sich PSG nach Elfmeterschießen gegen den FC Arsenal durch. Im Anschluss an das Spiel kam es in der französischen Hauptstadt zu zahlreichen Auseinandersetzungen, vor allem in der berühmten Champs-Élysées. 80 Personen wurden festgenommen. Und was ihr heute noch erleben könnt, jetzt von unserer Bayern-Reporterin Julia Schmidt in Oberfranken.
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3: Schönen Sonntag. Vor dem großen Schlappentag startet heute hier in Hof das Schlappenschießen. Ab 5:30 treten geladene Gäste, Handwerker und Schützen am Schießhäuschen gegeneinander an, um den neuen Schlappenkönig zu ermitteln. Es gibt auch Bier und Bratwürste, außerdem auch jede Menge andere fränkische Spezialitäten und am Abend Live-Musik. Der eigentliche Schlappentag ist dann morgen. Er ist das älteste Handwerker- und Schützenfest Deutschlands und wird von den Einheimischen liebevoll als Hofer Nationalfeiertag bezeichnet.
0: Auf die Straßen, das Antenne Bayern Verkehrszentrum. Wir wollen, dass ihr immer gut ankommt. Unfall auf der A3 Nürnberg Richtung Passau. Rechte Spur ist dicht zwischen Berratshausen und Laber. Und noch die A93 Weiden-Holledau zwischen Brunholz und Regensburg Nord. Vorsicht in beiden Richtungen, Tiere unterwegs. Die neuesten Blitzer bayernweit nur bei uns. Oberbayern B17 bei Peiting, Oberfranken B85 bei Heinersreuth in der 70er-Zone und Niederbayern Blitzer B85 bei Seidenburg. Vielleicht habt ihr auch noch was entdeckt. Staubblitzer, wir freuen uns immer, wenn ihr kurz Bescheid gebt. Kostenlos 0800 994 9000. 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
0: Guten Morgen. Ich wünsche euch einen super gemütlichen Start in diesen Sonntag jetzt mit Luis Capaldi. Hey.

0: Vanessa und von Ray Dalton. Rein in diesen Sonntagmorgen mit Antenne Bayern. Was eine Wahnsinns erste Ferienwoche, oder? Heiß, sonnig, Biergarten, Baggersee. Ach, herrlich war's. Aber auch sehr anstrengend für unsere Wälder. Förster Thorsten Edle aus dem niederbayerischen Neumarkt Veit. Die Waldbrandgefahr, die steigt halt.
1: Der größte Auslöser ist der Mensch. Verursacht durch unachtsam weggeworfene Zigarettenkippen oder auch vom Auto, in dem es in hohem Gras abgestellt worden ist. Wenn im Wald Feuer gemacht wird, gegrillt wird, das sind die größten Gefahren, wo Waldbrand ausgeht.
0: Also wer abkühlen will im Wald, fahrt gekieste Parkplätze an, das Grillen dann besser auf den Abend zu Hause verschieben. Wer aber sieht, hey, da raucht doch was, bitte sofort aktiv werden.
1: Wenn der Brand dann sehr gering ist, kann ich, wenn ich Wasser dabei hätte, eben das versuchen, aber grundsätzlich einfach gleich die Feuerwehr rufen. Lieber einmal zu viel, wie einmal zu wenig.
0: Ja, aktuell ist die Waldbrandgefahr in Bayern an ganz vielen Orten schon auf Stufe 4 von 5. Also Waldspaziergang, Waldbaden oder einfach nur im Baumschatten abkühlen. Easy, aber halt mit Vorsicht.

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1: Was wunderschönen guten Morgen. Das Antenne Bayern Sonntagswetter hat ordentlich Zunder. Ab dem Nachmittag teilweise kräftige Gewitter. Bis dahin trocken, Sonne-Wolken-Mix und sehr schön warm mit bis zu 27 Grad. Aktuell melden Erlangen, Mittelfranken, Lindau 21 Grad, Hemau in der Oberpfalz mit 22 Grad. Morgen starten wir dann in einen wechselhaften Junitag. Es wird sehr windig mit bisschen Regen und auch deutlich kühler. Auf die Straßen an alle unterwegs. Wir wollen, dass ihr immer gut ankommt. A3 Nürnberg Richtung Passau zwischen Berratshausen und Laber. Da gab es einen Unfall. Rechte Spur ist blockiert. 1 Kilometer Rückstau. Dafür braucht ihr im Moment 22 Minuten länger, sagt die Antenne Bayern Echtzeit. Vorsicht, ein Fahrrad auf der A7 Ulm Richtung Füssenreute zwischen dem Dreieck Allgäu und Eu-Mittelberg. Dann die A73 Bamberg Richtung Nürnberg zwischen Fürth-Poppenreuth und Nürnberg-Fürth. Hier läuft auf der rechten Spur gerade eine Unfallaufnahme. Und bitte Vorsicht, ein Fuchs auf der A93 Regensburg Richtung Weiden, hier in der Ausfahrt Weiden Süd. Die neuesten Blitzer bayernweit, nur bei uns im Allgäu, da ist es die B472 bei Markt Oberdorf, Mittelfranken auf der Auracher Bergstraße in Weißendorf und noch einer von euch.
2: Hallo, mein Name ist Nats, ich möchte einen Blitzer melden auf der B11 Richtung Dickendorf in der 70er-Zone bei zweispurig.
1: Dankeschön, habt ihr noch was? Stau Blitzer, dann gerne Bescheid geben. Wir freuen uns immer, ist kostenlos, 0800 994 9000.
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0: wunderschönen guten Morgen mit Leonie am Lazy Sunday auf Antenne Bayern. Und lazy dürfen unsere Schüler noch eine ganze Woche lang sein. Genießt die Ferien ohne Hausi und Lernen. Die Lust aufs Lernen bzw. was Neues austesten, die kommen dann irgendwann ein paar Jahren wieder zurück. Und dafür gibt es überall im Freistaat die Volkshochschulen. Robert Mucher von der VHS in München.
1: Zum Beispiel mache ich selbst auch eine Veranstaltungsreihe. Ich als Theologe jetzt mit einer Kunsthistorikerin zusammen, wo wir uns Kirchbauten angucken. Sie mit einem kunsthistorischen Blick, ich mit einem theologischen Blick und wir versuchen uns so auch diesen Raum zu erschließen. Und das ist auch etwas, was man nicht so einfach so bei YouTube oder so findet.
0: Robert Mucher ist in München für den Bereich Philosophie und Religion zuständig und die Nachfrage für seinen Fachbereich, die steigt.
1: Uns freut es natürlich total, dass so viele Leute jetzt Sinn suchen in Angeboten der religiösen Bildung, der philosophischen Bildung. Das zeigt sich an den Belegungszahlen einfach ganz wunderbar, also dass wir einfach wirklich Werte jetzt haben im Vergleich zum Vorjahr bei der Religion 25% plus, bei der Philosophie 17% plus. Das ist einfach großartig.
0: Ja, egal ob Kochkurs, eine neue Fremdsprache, Sport oder eben das Thema Religion, bei den Volkshochschulen gibt es da gern schöne Auswahl und vielleicht ist das ein oder andere neue Hobby für euch ja dabei. Ja.

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12: Morgen, das Antenne Bayern-Wetter. Sonne-Wolken-Mix, es heizt sich auf bis zu 27 Grad und der Wind schiebt uns ab heute Nachmittag wieder neue Gewitterwolken in den Freistaat. Teilweise richtig kräftig, auch mit Starkregen und Hagel. Das haben wir für euch natürlich auf dem Schirm und geben rechtzeitig Bescheid. Aktuell melden selben Oberfranken 17 Grad, 22 sind schon in Altusried im Allgäu und in Chemau in der Oberpfalz. Morgen dann der 1. Juni, wechselhaft. Teilweise richtig kräftig, auch mit Starkregen und Hagel. Das haben wir für euch natürlich auf dem Schirm und geben rechtzeitig Bescheid. Aktuell melden selben in Oberfranken 17 Grad, 22 sind schon in Altusried im Allgäu und in Chemau in der Oberpfalz. Morgen dann der 1. Juni.

0: Schleckermarkt zu Wohnungen für Jung und Alt mit gemeinsamen Treffpunkten umgebaut. In Niederwern bei Schweinfurt soll eine ehemalige Wäscherei künftig Wohnen und Arbeiten verbinden, vor allem für junge Fachkräfte. Ziel ist, bestehende Gebäude zu nutzen, neue Flächen zu schonen und bezahlbaren Wohnraum zu schaffen.
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0: Bayern soll im Alltag kinderfreundlicher werden. Dafür haben die Grünen im Landtag ein Programm vorgelegt. Windeln und weitere Babyprodukte sollen nur noch mit 7% besteuert und dadurch billiger werden, so die Forderung. Im öffentlichen Raum im Freistaat soll es außerdem mehr Wickel- und Stillmöglichkeiten geben und Eltern sollen bessere Chancen im Job haben, zum Beispiel durch Homeoffice oder flexible Arbeitszeiten. Neuanfang für die FDP im Bund. Bei ihrem Bundesparteitag haben die Liberalen das FDP-Urgestein Wolfgang Kubicki zum neuen Vorsitzenden gewählt. Er hat damit auch die Kampfabstimmung gegen seine Herausforderin Strack-Zimmermann gewonnen. Kubicki warb bei seiner Rede in Berlin gestern für mehr Wirtschaftswachstum. Viele private Vermieter scheuen sich davor, ihre Immobilien energetisch zu sanieren. Das zeigt eine Umfrage des Instituts der deutschen Wirtschaft. Fast 60% planen demnach keine Maßnahmen für neue Heizungen oder Dämmungen. Der Gebäudesektor ist zentral, um das Ziel der Klimaneutralität in Deutschland bis 2045 zu erreichen. Und was ihr heute noch erleben könnt, jetzt von unserem Bayern-Reporter Oskar Otten in Oberbayern.
2: Der Antenne Bayern Sonntagstipp. Schönen Sonntag. Wie wär's mit einem leckeren Steckerlfisch, einer Runde Autoscooter und zum Abschluss ein paar Schokofrüchten? All diese Volksfestklassiker und mehr gibt's hier in Altötting auf der Hofduld. Ein Festzelt steht natürlich auch. Da gibt's kühle Erfrischungen und echte bayerische Unikate spielen ihre Songs. Und sogar Sportfans kommen auf ihre Kosten an der Fußball- oder Handball-Torwand.
3: Schönen guten Morgen auf die Straßen, das Antenne Bayern Verkehrszentrum. Wir wollen, dass ihr immer gut ankommt. A3 Nürnberg Richtung Passau zwischen Beratshausen und Laver, da gab es einen Unfall. Polizei und Rettungswagen sind hier vor Ort. Dann die A7 Ulm Richtung Würzburg, Vorsicht, ein Spanngurt zwischen Gollhofen und Marktbreit. A73 Bamberg Richtung Nürnberg zwischen Fürth, Poppenreuth und Nürnberg-Fürth, rechte Spur blockiert, da läuft die Unfallaufnahme. Ein Fuchs auf der A93 Regensburg Richtung Weiden, Vorsicht hier in der Ausfahrt Weiden Süd. Dann die A99, die Ostumfahrung München Richtung Salzburg zwischen Kirchheim und dem Kreuz München Ost, hier liegen Metallteile. In der Gegenrichtung der A99 Richtung Nürnberg, da liegt ein Stützrad zwischen Kirchheim und Aschheim-Ismaningen. Die neuesten Blitzer bayernweit, nur bei uns in der Oberpfalz auf der A93 bei Zeitlan, ein Allgäu-Blitzer auf der A96 bei Erkheim im 80er Bereich und noch einer von euch. Servus!
4: Ja, habe ich die Ehre am Sonntag in der Früh, da ist der Norbert. Ich wollte am Blitzer melden, Startstraße 2350, also frühere B11, zwischen Langenbach und Freising, Höhe Erdbeerfeld bei Merzling, beidseitiger Blitzer.
3: Jawohl.
4: Passt auf, wird euch, servus, schöner Sonntag.
3: Fiat, mach's gut. Wenn ihr noch was habt, Stau oder Blitzer, dann gerne Bescheid geben, kostenlos 0800 994 9000.
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3: Willkommen daheim. Der nächste Schwung Urlauber ist wieder da. Einmal abklatschen. Für viele geht's jetzt ja erst nochmal los. Kommt alle gut an und schön, dass ihr uns heute mit dabei habt. Pink und Willow für den Softstart in diesem

0: Despacito.
1: Despacito auf Antenne Bayern. Sommerhit von 2017 für euren Sonntagmorgen. Ja, so ein gemütliches Frühstück auf Balkon oder Terrasse oder noch eine Runde schwimmen, bevor es heute Nachmittag dann losgeht mit den ersten Gewittern. Genießt diesen Sonntag mit uns, mit Antenne Bayern und dieser Chill.

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5: Was ganz genau, das Antenne Bayern Sonntagswetter, Mai-Finale mit Gewitterpotenzial. Ab dem Nachmittag kracht's heute öfter mal. Bis dahin Sonnenschein, paar Wolken dazwischen, bis zu 27 Grad. Aktuell sind es schon 25 in Rot in Mittelfranken, Dachau, Oberbayern auch mit 25 und 21 Grad bei euch in Fronten im Allgäu. Morgen dann der Start in den Juni, windig, auch mal nass und deutlich kühler. Wir wollen, dass sie immer gut ankommt. Das Neueste aus dem Antenne Bayern Verkehrszentrum mit der A3 Frankfurt Richtung Würzburg. Da brennt ein Auto zwischen dem Dreieck Würzburg West und Würzburg Kist. A3 Nürnberg Richtung Passau zwischen Berratshausen und Laber. Hier gab es einen Unfall. Polizei und Rettungswagen sind vor Ort. A7 Ulm Richtung Würzburg zwischen Gollhofen und Marktbreit. Bitte Vorsicht, ein Spanngurt. Dann die A99, die Ostumfahrung München Richtung Salzburg. Da liegen Metallteile zwischen Kirchheim und dem Kreuz München Ost. Die neuesten Blitzer Bayern nur bei uns. A93 bei Weiden in der Oberpfalz in der 120er-Zone. Niederbayern B388 bei Bodenkirchen und ein Allgäu-Blitzer auf der B472 bei Marktoberdorf. Und für mehr gerne Bescheid geben, freuen wir uns immer. 0800 994 9000.
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0: schönen Feriensonntag euch mit Klingons auf Antenne Bayern. Wo genießt ihr euren Lazy Sunday? 0800 99 4000. Einmal mal kurz reingequatscht ins Handy. Ich freue mich auch über eine WhatsApp-Sprachnachricht.
1: Hallo Julia, hier ist der Lukas aus Augsburg. Ich bin gerade aufgestanden und mache mich fertig für den Tag und höre dabei immer am liebsten den Antenne Bayern Lazy Sunday. Und in diesem Zusammenhang wollte ich mich mal ganz herzlich für diese Sendung und eure tolle Arbeit bedanken. Und wünsche

0: schönen Sonntagvormittag euch mit Ellie Goulding und Burn auf Antenne Bayern. Das Bayernwetter heute ganz im Norden von Unter- und Oberfranken. Jetzt schon wolkiger. Die ersten Regenwolken sind schon im Anmarsch. Der Wind pustet uns auch einen neuen Schwung. Gewitterwolken mit rein. Es wird sehr schwül warm mit bis zu 27 Grad. Ansbach, Mittelfranken, Erding, Oberbayern mit 24 Grad, 23 im schwäbischen Donauwörth. Die neue Woche, die startet windig, teilweise nass und deutlich kühler.
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0: Um 10 Uhr mit Sophie Gareis. Hallo.
2: Hallo. Wo in Deutschland ist die Versorgung mit Ärzten, Schulen, schnellem Internet und Freizeitangeboten am besten? Laut einer neuen Studie des Instituts der Deutschen Wirtschaft liegt die kleine Stadt H bei München ganz vorne. Insgesamt wurden fast 11.000 Gemeinden verglichen mit 17 Kriterien, von Kita und Schwimmbad bis Mobilfunk und Breitband. Sehr gut schneidet auch Memmingen im Allgäu ab. Die Stadt landet bundesweit auf Platz 5.
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2: Verglichen mit 17 Kriterien, von Kita und Schwimmbad bis Mobilfunk und Breitband. Sehr gut schneidet auch Memmingen im Allgäu ab. Die Stadt landet bundesweit auf Platz 5.
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0: Hersteller von Honig und Milch müssen genauere Angaben zur Herkunft und Herstellung aufs Produkt schreiben. Und zum Ende des Monats endet außerdem der seit Mai geltende Tankrabatt. Der Protesttag am Brenner gegen die Verkehrsflut ist ohne das befürchtete Chaos zu Ende gegangen, trotz der stundenlangen Sperrung. Seit dem Abend ist der Alpenpass wieder freigegeben, aber auch danach gab es verhältnismäßig und auffallend wenig Autoverkehr. Experten vermuten, dass viele Urlauber jetzt in den nächsten Tagen den Brenner passieren werden. Könnte die deutsche Tennis-Nummer 1 Alexander Zverev bei den French Open in diesem Jahr seinen ersten Grand-Slam-Titel holen? Nachdem seine größten Konkurrenten ausgeschieden sind, gilt der 29-Jährige als Top-Favorit in Paris. Heute, ab 3:30, muss Zverev gegen den Niederländer Jesper de Jong ran. Es geht um den Einzug ins Viertelfinale. Und was ihr heute noch erleben könnt, jetzt von unserer Bayern-Reporterin Tanja Hoger in Niederbayern.
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2: Schönen Sonntag, ja. Und da setzen wir uns doch mal in die Zeitmaschine und reisen zurück ins Mittelalter. Hier in Bogen sind die Rautentage und da laufen Ritter rum, Burgfräulein, Gaukler. Es gibt rund 40 Stände mit Handwerkern, mit Essen und mit Getränken. Und hier steht noch ein ganz besonderes Riesenrad für Kinder. Das besteht komplett aus Holz und wird mit der Hand angetrieben. Klar, im Mittelalter gab es ja auch keinen Strom. Der Eintritt ist frei.
3: Wir wollen, dass ihr immer gut ankommt. Das Neueste aus dem Antenne Bayern Verkehrszentrum. Vorsicht bitte, Hunde auf der A3 Nürnberg-Passau. Die sind unterwegs zwischen dem Kreuz Deggendorf und Hengersberg. A3 Frankfurt Richtung Würzburg. Hier Sichtbehinderung durch Rauch in Höhe Würzburg-Kist. Da war nämlich ein Pannenfahrzeug. A7 Ulm Richtung Würzburg. Gegenstände zwischen Ellwangen und Dinkelsbühl-Fichtenau. Die A9 München Richtung Nürnberg zwischen Greding und Hilpoltstein. Da ist die rechte Spur durch ein Pannenauto blockiert. Und bitte Vorsicht, eine Entenfamilie. Auf der A99 der Ostumfahrung München Richtung Salzburg zwischen Aschheim-Ismaning und Kirchheim. Die neuesten Blitzer bayernweit nur bei uns. Mittelfranken B8 bei Neustadt an der Aisch. Niederbayern B299 Höhe Geisenhausen. Und noch einer von euch.
4: Hallo, die Sonja.
3: Hi.
4: Ich wollte in Karlsfeld, Münchner Straße Richtung Dachau bei Schuschmidt. Steht die Polizei mit Laserpistole. Hält sofort auf.
3: Sonja, danke dir fürs Auffassen und Bescheid geben. Das macht ihr genauso gerne. 0800 994-9000.
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3: Also Ferienwoche Nummer 1 war ja schon mal der Knaller. Und jetzt genießen wir den Sonntag, den Lazy Sunday, mit dieser super gechillten Playlist. Bruno Mars, Taylor Swift und Rosalyn mit Snap.

schönen Sonntagvormittag. Mit den Imagine Dragons hier auf Antenne Bayern. Anita und ihr Schatz, sie hören uns gerade vom Campingplatz in Fichtach im Bayerischen Wald. Die haben uns gerade ein Foto vom Frühstückstisch gewhatsappt. Sieht sehr fein aus, ihr Lieben. Macht's euch schön und freuen uns natürlich, dass ihr uns mit dabei

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1: Halb elf, das Antenne Bayern Sonntagswetter für den letzten Tag im Mai. Schwül nochmal, bis zu 27 Grad. Die ersten Wolken sind im Anmarsch mit Regen und Gewitter, vor allem dann am Nachmittag teilweise mit Starkregen und Hagel. Da geben wir euch rechtzeitig Bescheid. Aktuell schwitzige 26 Grad in Zirndorf, Mittelfranken, Königsbrunn in Schwaben auch 26 und 21 in Hauzenberg in Niederbayern. Morgen startet dann der Juni, sehr wechselhaft und windig, anfangs noch mit Schauern, maximal 18 bis 22 Grad. Neueste Update aus dem Antenne Bayern Verkehrszentrum. Wir wollen, dass ihr immer gut ankommt. Vorsicht, ungesicherte Unfallstelle. A3 Frankfurt Richtung Würzburg zwischen Bessenbach, Walderschaff und Weibersbrunn. Dann die A3 Passau Richtung Linz. Wenn ihr da unterwegs seid, seid vorsichtig zwischen Passau Süd und Pocking. Da hängt ein Ast von der Brücke und der droht hier herunterzufallen. Dann aufs Auto, das wäre nicht so gut. A7 Ulm Richtung Würzburg. Hier in der Baustelle Unfall zwischen Ellwangen und Dinkelsbühl-Fichtenau. Und noch die Entenfamilie immer noch unterwegs auf der A99. Der Ostumfahrung München Richtung Salzburg zwischen Aschheim-Ismaning und Kirchheim. Die neuesten Blitzer bayernweit nur bei uns. Oberfranken A73 bei Ebensfeld, Oberbayern B13 Höhe Holzkirchen und noch einer von euch.
2: Hallo, da ist die Elisabeth. Ich möchte einen Blitzer melden und zwar an der B25 Nördlinger Richtung Donauwörth in Möttinger. Da ist 50, also in Höhe von der Firma Schmidt. Auf der rechten Seite steht so ein grauer Anhänger, Blitzeranhänger.
1: Danke dir fürs Bescheid geben.
2: Bitte.
1: Wünsche dir einen schönen Sonntag.
2: Danke gleichfalls.
1: Ciao.
0: Tschüss. 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
4: Hier wird

0: Mr. Know-It-All. Frischer Sound von Teddy Swims für euren Lazy Sunday mit Antenne Bayern. Thomas aus Kaufbeuren gerade an der 0800 994 1000. Was geht bei dir?
1: Ich darf arbeiten. Aber ich sage immer so schön, ich darf hier arbeiten, wo die anderen Urlaub machen müssen.
0: Okay.
1: Das ist nicht so schlimm bei mir. Wenn wir dann nach Hause fahren, ist es mal so geplant gehabt, wenn das Wetter mitspielt, dass wir dann den Grill anschmeißen. Das ist richtig. Ganz gemütlich Fläschchen Wein aufmachen, wenn das Freundin dann so den Tagrevue passieren lassen.
0: Das klingt doch toll. Genießt es, ihr Lieben. 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
6: Antenne Bayern Wetter, Luft in so einem Treibhaus. Schwül warm bis zu 27 Grad und diese Luft hat ordentlich Zunder. Erste Gewitter schon in Teilen Unterfrankens breitet sich zum Nachmittag immer mehr aus. Aktuell 25 Grad Hersbruck in Mittelfranken, Bad Hindelangen im Allgäu 23 und abgekühlt durch den Regen auf 17 Grad Bischofsheim in der Rhön in Unterfranken. Morgen durchwachsen, stellenweise recht windig, vor allem vormittags einzelne Schauer. Später gibt es wieder ein bisschen Sonne dazu.
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6: 11 Uhr mit Sophie Gareis. Hallo.
7: Schönen guten Tag. In Sonthofen im Allgäu gibt es ab sofort kostenloses Trinkwasser in der Innenstadt. 15 Geschäfte und Einrichtungen machen bei der Aktion mit, erkennbar am Wassertropfenaufkleber an der Eingangstür. Die Initiative von Seniorenbeirat und Wirtschaftsvereinigung Attraktives Sonthofen soll vor allem an heißen Tagen älteren Menschen und Passanten helfen und für besseren Hitzeschutz sorgen. Alle Trinkwasserstellen sind in einem Flyer aufgelistet, der unter anderem im Rathaus ausliegt.
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7: Für die geplante Generalsanierung der wichtigen Bahn.
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7: Für die geplante Generalsanierung der wichtigen Bahnstrecke zwischen München und Rosenheim soll es jetzt doch keine Halbzeit.

0: ersten Halbjahr 2031. Zerstörte Leitplanken und ein ausgebrannter LKW. Das ist das Resultat eines Feuers auf der Autobahn A3 am Morgen bei Neumarkt in der Oberpfalz. Der Fahrer prallte mit seinem mit Obst beladenen Laster aus Unachtsamkeit gegen eine Betonleitwand. Dabei riss der Dieseltank auf und das Gespann geriet in Brand. Der Fahrer wurde leicht verletzt. In Deutschland fehlen rund 2000 Strafverfolger bei den Staatsanwaltschaften, das sagt der Deutsche Richterbund. Dadurch würden Strafverfahren länger dauern und kleinere Fälle immer öfter vorzeitig eingestellt werden, so Verbandschef Sven Rehbeen in der Bild-Zeitung. Es brauche dringend mehr Geld vom Bund für Justizstellen und Digitalisierung. Und was ihr heute noch erleben könnt, jetzt von unserer Bayern-Reporterin Julia Schmidt in Oberfranken.
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2: Schönen Sonntag. Heute ist der letzte Tag vom Bayreuther Volksfest und auf dem Volksfestplatz in der äußeren Badstraße heißt es nochmal Riesenradfahren, Zuckerwatte essen und einfach die besondere Atmosphäre genießen. Zwischen klassischen Fahrgeschäften und neuen Attraktionen gibt's überall was zu entdecken. Dazu fränkische Spezialitäten und gemütliche Biergartenstimmung mit Live-Musik. Unter anderem gibt's Stelzenläufer, bevor das große Finale losgeht. Gegen 22 Uhr ist dann krönender Abschluss mit dem Abschlussfeuerwerk.
3: Frisches Update aus dem Antenne Bayern Verkehrszentrum. Wir wollen, dass ihr immer gut ankommt. Vorsicht, Reifenteile. A3 Passau Richtung Nürnberg zwischen Oberösbach und Altdorf-Burgthann. Ungesicherte Unfallstelle A3 Frankfurt Richtung Würzburg, hier zwischen Bessenbach-Walderschaff und Weibersbrunn. Und durch diesen Unfall liegen in der Gegenrichtung zwischen Weibersbrunn und Bessenbach-Walderschaff Fahrzeugteile. A7 Ulm Richtung Würzburg zwischen Ellwangen und Dinkelsbühl-Fichtenau. Da läuft gerade eine Unfallaufnahme im Baustellenbereich. Gegenstände auf der A94. München Richtung Passau, Vorsicht hier zwischen Paarstetten und Lengdorf. Und ein Greifvogel, der liegt auf der A96 München Richtung Lindau, fahrt vorsichtig zwischen Bad Wörishofen und Mindelheim. Die neuesten Blitzer bayernweit, nur bei uns Niederbayern, B85 bei Saldenburg, Mittelfranken B8, Höhe Neustadt an der Aisch und noch einer von der Iris.
4: Auf der A93 Regensburg Richtung Regenstaff steht ein Blitzer in der 120er-Zone.
3: Danke dir fürs Aufpassen. Wenn ihr noch was habt, oder Blitzer dann gerne Bescheid geben. Kostenlos unter 0800 994 9000.
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3: Hallo, schönen Sonntag euch.
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Like Yourself, die neue Kamerad. Für ein Lazy Sunday mit Antenne Bayern. Gleich richtig coole Kombi. Leonie und Callum Scott, Snow Patrol, haben diesen Relax-Faktor in ihrem Chasing Cars und mit am Start in der Playlist diese ganz besonderen Akustikversion jetzt von Clocks.

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2: 12 haben wir es, das Antenne Bayern Sonntagswetter mit den ersten Schauern und Gewittern, die sich dann am Nachmittag ausbreiten. Schwülwarm ist es, 28 Grad Altötting Oberbayern, 22 in Altenkunstadt in Oberfranken und 26 Grad im Allgäu in Babenhausen. Der Juni, der startet dann ja, ganz schön wechselhaft, auch mal nass und vor allem deutlich kühler. Dass ihr immer gut ankommt, das Antenne Bayern Verkehrszentrum. Wir haben die A9 München Richtung Nürnberg zwischen Manching und Ingolstadt Ost. 4 Kilometer Stau, ihr braucht 13 Minuten länger. Und die neuesten Blitzer bayernweit nur bei uns. Oberbayern B13 bei Holzkirchen in der Oberpfalz. Da ist es die A93 bei Zeitlan. Und noch einer von euch.
3: Hallo, hier ist der Bobby. Auf der A9 von München Richtung Nürnberg vor Ingolstadt Nord in der Baustelle steht ein Blitzer.
2: Danke dir fürs Aufpassen. Habt ihr noch was? Stau oder Blitzer, dann gerne Bescheid geben. Kostenlos unter 0800 994 9000. 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

0: Sunday mit Pink und Try und ihr Sohn 0800 99 1000.
1: Hi, hier ist die Inge. Ich komme aus Pörnbach, das liegt in der Nähe von Pfaffenhofen. Und heute ist ja Lazy Sunday und ich mache nicht viel Arbeit, sondern ich bin heute eingeladen zum Essen und anschließend Kaffee trinken. Und später werde ich dann noch meine Schwiegertochter verabschieden, die am Dienstag nach

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1: Antenne Bayern Wetter an diesem Sonntag in Wülfershausen an der Saale in Unterfranken. 20 Grad in Schongau und in Bad Abbach 27 Grad. Das wird dann jetzt am Nachmittag ein dampfig-wolkiger Mix mit kurzen sonnigen Abschnitten. Aber wir sehen das hier schon auf unserem Antenne Bayern Wetterradar. Da zieht was ran von Nordwesten. Örtlich teilweise kräftige Gewitter. Morgen deswegen deutlich kühler, wechselhaft, windig. Später aber wieder freundlichere Abschnitte.
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9: Hallo. Der fränkische Auto- und Industriezulieferer Schaeffler steigt in die Raumfahrttechnologie ein. Gemeinsam mit dem US-Unternehmen Spire Global will der Konzern aus Herzogenaurach eine eigenständige europäische Raumfahrtinfrastruktur aufbauen. Geplant ist unter anderem die Entwicklung von Satellitenplattformen und Sensoren. Langfristig sehen beide Seiten Potenzial in den Bereichen Verteidigung, Wetter und zivile Sicherheit.
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9: Neuer Monat, neue Regelungen. Ab Juni ändert sich für Verbraucher wieder einiges. Der Widerrufsbutton beim Online-Shopping zum Beispiel wird Pflicht und der Tankrabatt läuft zum Ende des Monats aus. Geld zurück gibt's dagegen für alle Italien-Urlauber, die zu lange im Stau stehen. Wenn es auf einer Mautautobahn deutlich länger braucht als normalerweise, bekommen Autofahrer ihre Mautgebühr ganz oder teilweise erstattet. Die Polizei im Freistaat verschärft ihre Kontrollen auf Landstraßen. Ab morgen startet der Kontrollmonat, um schwere Verkehrsunfälle zu verhindern. Im Fokus stehen laut Innenministerium Geschwindigkeitsverstöße und riskante Überholmanöver, auch auf Ablenkung am Steuer, zum Beispiel durch Handys, sowie auf Alkohol und Drogen wird geachtet. Es ist der letzte Test vor der Reise zur Fußball-WM in die USA. Am Abend muss die deutsche Fußballnationalelf in Mainz gegen Finnland dran. Anpfiff ist um 20.45 Uhr. Und was ihr heute noch erleben könnt, jetzt von unserem Bayern-Reporter Oskar Otten in Oberbayern.
10: 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Wie wär's mit einem leckeren Steckerlfisch, einer Runde Autoscooter und zum Abschluss ein paar Schokofrüchten? All diese Volksfestklassiker und mehr gibt's
9: in Oberbayern.
10: Die Antenne Bayern Sonntagstipp. Schönen Sonntag. Wie wär's mit einem leckeren Steckerlfisch, einer Runde Autoscooter und zum Abschluss ein paar Schokofrüchten? All diese Volksfestklassiker und mehr gibt's hier in Altötting auf der Hofduld. Ein Festzelt steht natürlich auch.

0: im Kreuz Memmingen. 8 Kilometer Stau, da verliert ihr 36 Minuten. Die A8 Salzburg Richtung München zwischen Holzkirchen und dem Kreuz München Süd. 11 Kilometer Stau, da seid ihr in 17 Minuten durch. A9 München Richtung Nürnberg zwischen Manching und Ingolstadt Ost. 5 Kilometer Stau, das dauert 16 Minuten länger. Dann eine Gefahrenmeldung von der A94 München Passau. Bitte Vorsicht zwischen dem Kreuz München Ost und Parsdorf. Liegt auf der linken Spur ein Anhängerstützrad. Und dann haben wir noch die B14 Nürnberg Richtung Ansbach zwischen Groß-Weißmannsdorf und Heilsborn. 8 Kilometer Stau, da verliert ihr 26 Minuten. Die neuesten Blitzer bayernweit nur bei uns. Sie stehen in Unterfranken auf der B469 Höhe Miltenberg, in Schwaben auf der B12 Höhe Biesenhofen und in Oberbayern auf der B16 bei Neuburg an der Donau. Staus und Blitzer immer kostenlos melden 0800 994 9000.
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0: Und ich wünsche euch einen maximal gechillten, einen erholsamen und einen vergnügten Lazy Sunday. Ich hoffe, ihr könnt es heute richtig, richtig ruhig angehen lassen. Seid im Kreise eurer Liebsten oder einfach nur mit euch alleine. Wir begleiten euch mit Musik und Coldplay. Here's Feels Like I'm Falling in Love.

ist der Lazy Sunday auf Antenne Bayern mit Miles Smith und Stay If You Wanna Dance. Einen schönen Sonntag im Mai wünscht euch Kati Kleff. Ich finde, der Wonnemonat hat sich doch von einer ganz bezaubernden Seite gezeigt. Und es ist völlig in Ordnung, dass er sich mit den ersten Frühsommergewittern verabschiedet. Und auch wenn es nächste Woche nicht mehr ganz so sonnig ist, es bleibt doch zumindest warm. Macht's euch schön, genießt die Pfingstferien oder auch einfach nur diesen Sonntag mit Antenne Bayern und entschleunigtem Sound. Den Song hier, den kennt ihr zu 1000%, aber in dieser Version habt ihr ihn vielleicht so noch nicht gehört. Hier ist Kung Fu Fighting.

0: gleich 12:30 das Antenne Bayern Verkehrszentrum. Wir wollen, dass ihr gut ankommt. Die A6 Nürnberg Richtung Heilbronn zwischen Feuchtwangen Nord und dem Kreuz Feuchtwangen Crailsheim. Eine noch ungesicherte Unfallstelle. Achtung, hier sind Personen auf der Fahrbahn. A7 Ulm Richtung Füssenreute zwischen Dettingen an der Iller und der Kreuzung Memmingen. 8 Kilometer Stau, 32 Minuten. A8 Salzburg Richtung München zwischen Weihern und dem Kreuz München Süd. 13 Kilometer, 22 Minuten. A9 München Richtung Nürnberg zwischen Manching und Ingolstadt Ost. 4 Kilometer, 16 Minuten. A81 Heilbronn Richtung Würzburg zwischen Tauberbischofsheim und Gerchsheim. 4 Kilometer, 21 Minuten. Und B14 Nürnberg Richtung Ansbach zwischen Groß-Weißmannsdorf und Heilsbronn. 6 Kilometer, 29 Minuten dauert's länger. Die neuesten Blitzer bayernweit nur bei uns. Sie stehen in Niederbayern auf der B388 Höhe Bodenkirchen, in der Oberpfalz auf der A93 bei Weiden und in Oberbayern auf der B15 Höhe Soyen. 0800 994 1000, falls ihr noch was entdeckt habt, Staus oder Blitzer, sagt's uns, wir sagen's gerne weiter.
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0: wieder reinziehen, oder?
1: Bill Medley und Jennifer Warnes, The Time of My Life. Das ist der Lazy Sunday auf Antenne Bayern heute mit Kati Kleff und Cold Heart in der Akustikversion.

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1: Das Antennewetter an diesem Sonntag. Wenn ihr unterwegs seid, dann merkt ihr es selber. Es wird jetzt immer schwüler, denn da rollt von Nordwesten her eine ordentliche Gewitterfront ran. Die bringt Abkühlung in Rehau, in Oberfranken aktuell 21, in Grafenwöhr in der Oberpfalz 22, Pfaffenhofen an der Ilm in Oberbayern noch 30 Grad. Heute Nacht regnet es weiter, die Natur freut sich, morgen wechselhaft und windig. Später zeigt sich die Sonne.
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1: Es ist genau 13 Uhr und hier ist Jutta Rebrock.
4: Hallo. In Franken sollen leerstehende Gebäude mitten im Ort zu neuem Wohnraum werden. In Marktbreit im Landkreis Kitzingen zum Beispiel wird ein früherer Schleckermarkt zu Wohnungen für Jung und Alt mit gemeinsamen Treffpunkten umgebaut. In Niederwern bei Schweinfurt soll eine ehemalige Wäscherei künftig Wohnen und Arbeiten verbinden, vor allem für junge Fachkräfte. Ziel ist es, bestehende Gebäude zu nutzen, neue Flächen zu schonen und bezahlbaren Wohnraum zu schaffen.
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4: Heftige Hitzegewitter mit Regen und stürmischen Böen haben vor allem im Norden und Osten Bayerns viele Bäume umstürzen lassen. In Bayreuth krachte gestern Nachmittag ein 15 Meter hoher Baum auf 5 geparkte Fahrzeuge, ein weiterer auf 2 andere Fahrzeuge. Auch im Landkreis Bamberg wurden Bäume entwurzelt. In Niederbayern gab es rund 100 Unwettereinsätze. Ein Ehepaar in Bogen wurde leicht verletzt, als ein Balken von einem Kirchengerüst auf die beiden herabfiel. Studierende können wohl vorerst doch nicht mit einer BAföG-Erhöhung rechnen. Bundesforschungsministerin Bär sagte den Funke-Medien, dass die geplante Reform von den Regierungsfraktionen wahrscheinlich nicht mehr unterstützt werde. Wenn bei der Pflege und beim Elterngeld gespart werde, sei es nachvollziehbar, dass an anderer Stelle keine großen zusätzlichen Leistungen gewährt werden könnten. Der ukrainische Präsident Zelensky bedankt sich für eine weitere Startrampe des deutschen Flugabwehrsystems Iris-T. Auf Telegram schreibt er, wir danken Deutschland für seinen ständigen Beitrag zum Schutz unserer Leute. Dadurch seien tausende Leben gerettet worden. Und was ihr heute noch erleben könnt, jetzt von unserer Bayern-Reporterin Tanja Hugger in der Oberpfalz.
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5: Schönen Sonntag. Ja, und den könnt ihr heute zum Beispiel in Amberg und hier in Regensburg nochmal auf der Duld verbringen. Letzter Tag. Und zum Beispiel mit dem Riesenrad fahren. Also von oben hat man ja eine wundervolle Aussicht auf die Donau und auf Regensburg. Natürlich gibt es auch schnellere Fahrgeschäfte und ich empfehle die Warenduld. Es gibt Berg und hier in Regensburg nochmal auf der Duld verbringen. Letzter Tag. Und zum Beispiel mit dem Riesenrad fahren. Also von oben hat man ja eine wundervolle Aussicht auf die Donau und auf Regensburg. Natürlich gibt es auch schnellere Fahrgeschäfte und ich empfehle die Warenduld.

0: von der Schilderbrücke und dadurch wird die Restdurchfahrthöhe auf 3,5 Meter reduziert. Also das heißt, das ist besonders für hohe Lkw sicherlich ein Thema. Bitte, bitte Vorsicht, es liegen auch hier Gegenstände auf der Fahrbahn. Die A7 Füssen-Reute Richtung Ulm zwischen Altenstadt an der Iller und Nersingen, 19 Kilometer Stau, 29 Minuten länger. A7 Fulda Richtung Würzburg zwischen dem Fuldaer Dreieck und Bad Brückenau-Volkers, 4 Kilometer, 11 Minuten. A8 Salzburg Richtung München zwischen Weihern und dem Kreuz München Süd, 13 Kilometer, 19 Minuten. Und auf der A95 München Richtung Garmisch-Partenkirchen liegen Höhe Wolfratshausen 2 Ziegelsteine auf der Autobahn. Die neuesten Blitzer bayernweit nur bei uns stehen in der Oberpfalz. A93 Höhe Zeitlan in Schwaben, auf der B472 bei Markt Oberdorf und in Oberbayern im Breitenweg in Ohlstadt. Staus und Blitzer, mal kostenlos melden 0800 994 9000.
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0: Und die Gewitter sind schon teilweise da und wandern jetzt weiter Richtung Süden, Unterfranken oder auch Oberfranken. Ihr wisst, wovon ich spreche. Also holt die Gartenmöbel rein und genießt den Lazy Sunday mit Miley Cyrus. Die kauft sich jetzt selber Blumen. Recht hat sie. Flowers.

zu einem schönen, ordentlichen Sommergewitter. Linkin Park und Final Masquerade. Das ist der Lazy Sunday am letzten Sonntag im Mai mit dem Blue Mond heute. Der ist nicht blau, es ist der zweite Vollmond innerhalb eines Monats. Und das ist sehr, sehr selten. Also macht was draus. Schönen, entspannten Sonntag jetzt mit Anna Kelly.

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9: 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Wir wollen, dass ihr gut ankommt. Achtung bitte auf der A3 Frankfurt Richtung Würzburg. Liegt in der Ausfahrt Bessenbach-Walterschaff leider ein totes Reh auf der Autobahn. Die weiteren Meldungen. A7 Fürstenreute Richtung Ulm zwischen Altenstadt an der Iller und dem Dreieck Hittistetten. 14 Kilometer zäh, 17 Minuten bitte mehr einplanen. A7 Würzburg Richtung Fulda zwischen Hammelburg und Bad Kissingen Obertulber 4 Kilometer 15 Minuten in der Gegenrichtung zwischen dem Fulda Dreieck und Bad Brückenau-Volkers 4 Kilometer 15 Minuten. A8 Salzburg Richtung München zwischen der Grenze Bad Reichenhall und Anger eine noch ungesicherte Unfallstelle. Bitte denkt hier an die Gasse für die Rettungs- und Einsatzfahrzeuge. Im weiteren Verlauf zwischen Weihern und dem Kreuz München Süd 13 Kilometer 18 Minuten länger. Und durch die teils heftigen Gewitter und Regenfälle, besonders jetzt im Norden Bayerns, in Unterfranken, aber auch in Oberfranken und in der Oberpfalz, fliegen teilweise wieder Bäume um und Äste durch die Gegend. Auf der A93 Regensburg Richtung Holledau liegen zwischen Regensburg-Pfaffenstein und Regensburg-West einige davon. Also hier bitte besonders vorsichtig, es gibt nämlich teilweise ziemlich waghalsige Bremsmanöver. Blitzer bayernweit nur bei uns stehen auf der B307 in Oberbayern Höhe Oberaudorf, in Mittelfranken auf der B8 bei Neustadt an der Aisch und in Oberfranken auf der A73 bei Ebensfeld. Staus und Blitzer kostenlos melden unter der 0800 994 9000.
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Sunday auf Antenne Bayern mit Basti und Things We Lost in the Fire. Schönes Wochenende wünscht euch Kati Kleff. Viele in den Ferien, in den Städten und Gemeinden. Es ist viel entspannter. Wir müssen noch ein bisschen so bleiben. Jason Derulo. Hier ist er, der Mann, der seinen Namen singt. Jason Derulo. Yeah.

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3: Bayern-Wetter. Wir haben jetzt eine Unwetterwarnung für die Regionen Dillinger Umland und auch rund um Ingolstadt. Heftige Gewitter, teilweise ordentlicher Starkregen, Sturmböen und auch richtig, richtig dicken Hagelkörnern. Also wenn es geht, holt die Autos rein. Aktuell sind es 23 Grad in Burg Bernheim in Mittelfranken und auch in Mittenwald in Oberbayern. In Waldsassen in der Oberpfalz hat es 21 Grad. Gewitter gibt es heute den ganzen Nachmittag. Aktuell vor allem im Norden Bayerns. Morgen wird es dementsprechend ein bisschen kühler und wechselhafter, windiger. Die Temperaturen noch 19 bis 23.
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5: Hallo, die Stadt Regensburg ist laut Statistik die jüngste Kommune in Bayern. Seit über 20 Jahren kommen hier deutlich mehr Babys zur Welt, als Menschen diese Welt verlassen. Auf einen Todesfall kommen fast 1,5 Geburten. Regensburg ist offenbar vor allem bei jüngeren Menschen beliebt. Es gibt die Uni, die Technische Hochschule, OTH. Viele Firmen haben sich hier angesiedelt und die haben auch Jobs für Berufseinsteiger.
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5: Der FDP-Parteitag will nach der Wahl von Wolfgang Kubicki zum Parteichef jetzt die inhaltlichen Weichen stellen, vor allem für mehr Wirtschaftswachstum. Die FDP will zum Beispiel das Recht auf Teilzeit begrenzen. Auf sozial besonders schutzwürdige Fälle wie Kindererziehung, Pflege von Angehörigen oder berufsbegleitende Weiterbildung. Im mittelfränkischen Tal Messing hat ein Mann seine Ehefrau mit einer Schusswaffe bedroht und auch im Haus geschossen. Die Frau konnte in der Nacht auf Samstag mit den Kindern fliehen, teilte die Polizei jetzt mit. Im Haus fand ein Sondereinsatzkommando zahlreiche Schusswaffen, für die der Mann keine Berechtigung hat. Er soll dem Haftrichter vorgeführt werden. Zum heutigen Welt-Nichtrauchertag ruft Bayerns Gesundheitsministerin Gerlach dazu auf E-Zigaretten zu verzichten. Gerade junge Menschen müssten davor geschützt werden, dass sie durch vermeintlich harmlose E-Zigaretten in die Nikotinfalle geraten, so Gerlach in einer Mitteilung. Und was ihr heute noch erleben könnt, jetzt von unserem Bayern-Reporter Markus Pöpperl in Schwaben.
6: Die Antenne Bayern Sonntagstipp. Schönen Sonntag, das ist was für alle Sissi-Fans. Das Wasserschloss Unterwittelsbach bei Eichach war früher das Jagdschloss von Herzog Max, dem Vater von Kaiser Sissi. Sie soll hier als Kind unbeschwerte Sommertage verbracht haben. Im Schloss gibt es eine Dauerausstellung über Sissis Leben, ihre Reisen und den Mythos um ihre Person mit interaktiven Stationen, Kleidern und Einblicken an ihre Probleme am Wiener Hof. Außerdem kann man den Schlosspark erkunden.
7: Sissi. Ich habe immer so geweint als Kind bei den Filmen.
8: Sissi.
7: Ja.
3: Antenne Bayern Verkehrszentrum. Wir wollen, dass ihr gut ankommt. Einiges los auf Bayerns Autobahn hängt vor allem auch mit den ordentlichen Wettereskapaden und mit den Gewittern zusammen. Die A7 Füssenreuth Richtung Ulm zwischen Altenstadt an der Iller und dem Dreieck Kittistetten 13 Kilometer zäh, dauert 13 Minuten länger. A7 Füssenreuth Richtung Ulm zwischen Altenstadt an der Iller und dem Dreieck Kittistetten 13 Kilometer zäh, dauert 13 Minuten länger.

0: 5 Kilometer, 17 Minuten. Im weiteren Verlauf zwischen Holzkirchen und dem Kreuz München Süd 11 Kilometer zäh, 14 Minuten. Und soeben ein Unfall passiert auf der A71 Suhl Richtung Schweinfurt. Am Dreieck Werntal in der Überleitung zu A70 Richtung Bamberg. Bitte denkt hier unbedingt an die Gasse für die Rettungs- und die Einsatzfahrzeuge. Die neuesten Blitzer. Bayernweit nur bei uns stehen in Schwaben auf der A96 bei Erkheim, in Oberbayern auf der B16 bei Neuburg an der Donau und in Niederbayern auf der B388 Höhe Bodenkirchen. Staus und Blitzer kostenlos melden 0800 994 9000.
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0: Und ich hoffe natürlich, dass ihr es noch trocken vom Badesee richtig

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6: Verkehrszentrum. Wir wollen, dass ihr gut ankommt. Die A7 Füssen-Reute Richtung Ulm zwischen Illertissen und Nersingen 11 Kilometer zäh. 13 Minuten bitte mehr einplanen. Die A7 jetzt Fulda Richtung Würzburg zwischen dem Fuldaer Dreieck und Bad Brückenau-Wildflecken 9 Kilometer 26 Minuten. A8 Salzburg Richtung München, Unfall zwischen Schwarzbach und Anger, 5 Kilometer 20 Minuten. Im weiteren Verlauf zwischen Holzkirchen und der Kreuz und dem Kreuz München Süd, 11 Kilometer 15 Minuten seid ihr da durch. Auf der A9 Nürnberg Richtung München, zwischen dem Dreieck Nürnberg-Feucht und Allersberg, ist eine Schilderbrücke runtergekommen. Das heißt, die Sperrmarkierung, die hängt von der Schilderbrücke runter und ragt in die Autobahn rein. Es ist noch nicht beseitigt, also hier bitte erhöhte Vorsicht. Und eine Entenfamilie auf der A99, Autobahnring München Nord-Süd zwischen Aschheim-Ismaning und Kirchheim bei München. Auch hier bitte Rücksichtnahme und Vorsicht. Die neuesten Blitzer Bayernweit nur bei uns. Die stehen auf der B307 Höhe Kreuth in Oberbayern, in der Bregenzer Straße, in Lindau am Bodensee und in Mittelfranken auf der B8 Höhe Neustadt an der Aisch. Wenn ihr noch was entdeckt habt, Staus oder Blitzer, gebt gern kostenlos Bescheid. 0800 994 9000.
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12: 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Offizielle Unwetterwarnung vom Deutschen Wetterdienst, vor allem für den Bayerischen Wald oder auch das Deggendorfer Umland, auch der Münchner Norden, ist betroffen. Also es geht einiges gerade im Freistaat. In Oberleichtersbach in Unterfranken 22 Grad, Murnau am Staffelsee, da staut sich die Hitze jetzt auf bei 29 Grad. In Freyung in Niederbayern ist es schon abgekühlt, bei euch nur noch 17. Heute Nacht weitere Schauer bei 16 bis 12 Grad. Der Juni startet wechselhaft mit Schauern. Die Sonne kommt aber später raus, bei immerhin 19 bis 23.
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13: Hallo, wo in Deutschland ist die Versorgung mit Ärzten, Schulen, schnellem Internet und Freizeitangeboten am besten? Laut einer neuen Studie des Instituts der deutschen Wirtschaft liegt die Stadt H bei München ganz vorn. Insgesamt wurden fast 11.000 Kommunen verglichen mit 17 Kriterien von Kita und Schwimmbad bis Mobilfunk und Breitband. Außer H schneidet auch Memmingen im Allgäu sehr gut ab. Die Stadt landet bundesweit auf Platz 5.
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13: Neuer Monat, neue Regelungen. Im Juni tritt unter anderem eine verbraucherfreundliche Pflicht für Online-Shops in Kraft, der Widerrufsbutton. Damit sollen Verträge genauso leicht wieder gekündigt werden können, wie sie geschlossen wurden. Das Ganze gilt ab dem 19.06. Die Gewinner des bundesweiten Wettbewerbs Jugend forscht sind jetzt bei der Siegerehrung bei Schäffler im mittelfränkischen Herzogenaurach ausgezeichnet worden. Darunter auch viele aus Bayern. So ging der Preis für die innovativste Arbeit an den 19-jährigen Vincent Nack. Er entwickelte ein KI-gestütztes System zum Schutz vor Telefonbetrug. Es prüft die Gesprächsinhalte vollautomatisch und kann eine Täuschung sofort in Echtzeit erkennen. Nach dem Sieg von Paris Saint-Germain in der Fußball-Champions League ist es in Frankreich zur Ausschreitung gekommen. Mehr als 400 Menschen wurden festgenommen, so das Innenministerium. Zu Zwischenfällen und Plünderungen kam es in rund 15 Städten in Frankreich. Und was ihr heute noch erleben könnt, jetzt von unserer Bayern-Reporterin Julia Schmidt in Oberfranken.
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14: Schönen Sonntag. Heute ist der letzte Tag vom Bayreuther Volksfest und auf dem Volksfestplatz in der äußeren Badstraße heißt es nochmal Riesenradfahren, Zuckerwatte essen und einfach die besondere Atmosphäre genießen. Zwischen klassischen Fahrgeschäften und neuen Attraktionen gibt es überall was zu entdecken. Dazu fränkische Spezialitäten und gemütliche Biergartenstimmung mit Live-Musik. Unter anderem gibt es Stelzenläufer, bevor das große Finale losgeht. Gegen 22 Uhr ist dann krönender Abschluss mit dem Abschlussfeuerwerk.
13: Das wird bunt.
15: Das Antenne Bayern Verkehrszentrum. Wir wollen, dass ihr gut ankommt. Achtung bitte auf der A3 Nürnberg Richtung Passau. Es steht zwischen Garham-Vilshofen und Eicher vom Wald ein Baustellenanhänger auf der Autobahn. Viel los auf der A7 Ulm Richtung Würzburg zwischen Aalen-Oberkochen und Aalen-Westhausen. 7 Kilometer, dauert eine Stunde länger in der Gegenrichtung zwischen Ellwangen und Aalen-Oberkochen. 6 Kilometer, hier bitte eine Dreiviertelstunde mehr einplanen. Nochmal die A7, jetzt Fulda Richtung Würzburg zwischen dem Fuldaer Dreieck und Bad Brückenau-Wildflecken. 6 Kilometer, dauert 27 Minuten länger. A8 Salzburg Richtung München zwischen Holzkirchen und dem Kreuz München Süd. 9 Kilometer, bitte eine Dreiviertelstunde mehr einplanen. Nochmal die A7, jetzt Fulda Richtung Würzburg zwischen dem Fuldaer Dreieck und Bad Brückenau-Wildflecken. 6 Kilometer, dauert 27 Minuten länger. A8 Salzburg Richtung München zwischen Holzkirchen und dem Kreuz

0: ist jetzt für Pkw-Fahrer nicht so relevant, aber vielleicht für Lkw-Fahrer. Und die A71 Suhl Richtung Schweinfurt. Eine noch ungesicherte Unfallstelle zwischen dem Dreieck Werntal in der Überleitung zu A70 Richtung Bamberg. Bitte denkt an die Gasse für die Rettungs- und die Einsatzfahrzeuge. Die neuesten Blitzer bayernweit nur bei uns. Sie stehen in Mittelfranken auf der B8 Höhe Neustadt an der Aisch, in der Oberpfalz auf der A93 Höhe Weiden und in Oberfranken auf der A73 Höhe Ebensfeld. Wenn ihr noch was entdeckt habt, Staus oder Blitzer, gebt gerne kostenlos Bescheid. 0800 994 9000.
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Human auf Antenne Bayern. Das ist der Lazy Sunday am letzten Sonntag im Mai mit Kati Kleff. WhatsApp von Juli meldet einen Unfall von der A8 Stuttgart Richtung München. Da ist soeben zwischen Dasing und Gersthofen ein Transporter umgekippt. Also bitte

und kommt bitte gut und sicher an eurem Ziel an, wenn ihr noch unterwegs seid. Da brauchen wir maximal Entspannung an einem Sonntag wie diesem hier. Jetzt mit Ed Sheeran und seinem absoluten Mega-Hit Bad Habits im Jubel Remote. Noch nie gehört? Bitteschön.

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8: Das Antenne Bayern Verkehrszentrum. Wir wollen, dass ihr gut ankommt. Die A7 Fulda Richtung Würzburg zwischen dem Fuldaer Dreieck und Bad Brückenau-Wildflecken. 5 Kilometer Stau, 23 Minuten dauert's länger. A8 München Richtung Stuttgart zwischen Adelshausen und Friedberg. 8 Kilometer, 26 Minuten. Auf der A9 München Richtung Nürnberg steht am Kreuz München Nord in der Überleitung zur A99 München Süd ein Pannenfahrzeug. Also da steht ein Wohnwagen seitlich am Fahrbahnrand. Der ragt ein bisschen rein. Bitte hier Vorsicht. A9 Berlin Richtung Nürnberg zwischen Marktschorgast und dem Dreieck Bayreuth-Kulmbach. 6 Kilometer Stau, 11 Minuten. Die neuesten Blitzer bayernweit nur bei uns. Die stehen in Mittelfranken, im Eischweg in Nürnberg, in Unterfranken, in Aschaffenburg, auf der B26 und in Schwaben auf der A96 bei Erkheim. Staus und Blitzer kostenlos melden 0800 994 9000.
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Lost Frequencies und Reality. Das ist der Lazy Sunday auf Antenne Bayern mit Kati Kleff und mit dieser so coolen Akustikversion von Dasha's Austin.

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1: Das Antenne Bayern-Wetter. Ja, es rumpelt gewaltig heute Nachmittag über dem Freistaat. In Bad Windsheim in Mittelfranken aktuell 25 Grad. Schrobenhausen in Oberbayern 19. Oberviechtach in der Oberpfalz 20 Grad. Wie gesagt, immer wieder zum Feierabend. Jetzt auch an diesem Sonntag teils heftige Gewitter, die sich momentan eigentlich über den ganzen Freistaat verbreiten. Morgen dementsprechend wechselhaft und windig. Es ist ein bisschen kühler. Am Vormittag fallen noch Schauer, später da kommt die Sonne raus.
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11: Hallo, der Landkreis Günzburg setzt beim Hochwasserschutz auf KI, um die Region sicherer zu machen. Entlang der Mindel, Kammel, Günz, Zusam und vieler kleinerer Bäche entsteht ein dichtes Netz von Pegeln, die Wasserstände in Echtzeit messen. Mithilfe eines neuen Sandsackrechners lässt sich ermitteln, wie viele Säcke und Einsatzkräfte man im Ernstfall braucht. Und dann kommt noch ein digitales Evakuierungstool dazu. Das zeigt auf einer Karte, wie sich ein Hochwasser voraussichtlich ausbreitet und wie viele Gebäude und Menschen betroffen sind.
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11: Die SPD widerspricht den Aussagen von Forschungsministerin Beer zur BAföG-Reform. Sie hatte angedeutet, dass das BAföG vorerst wohl nicht erhöht wird. Aus der SPD heißt es, die Vereinbarung im Koalitionsvertrag gelte weiter. Unter anderem ist da eine höhere Wohnkostenpauschale vorgesehen. Der ukrainische Präsident Zelensky bedankt sich für eine weitere Startrampe des deutschen Flugabwehrsystems IRIS-T. Auf Telegram schreibt er, wir danken Deutschland für seinen ständigen Beitrag zum Schutz unserer Leute. Dadurch seien tausende Leben gerettet worden. Wie gut ist unsere Nationalmannschaft für die Fußball-WM aufgestellt? Einen letzten Test in Deutschland gibt's heute Abend. In Mainz spielt die DFB-Elf gegen Finnland. Anpfiff ist um 20.45 Uhr. Am Dienstag geht's dann nach Chicago und dort gibt's dann auch nochmal ein Testspiel gegen Gastgeber USA. Die Generalprobe sozusagen. Und was ihr heute noch erleben könnt, jetzt von unserer Bayern-Reporterin Tanja Hugger in der Oberpfalz.
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12: Schönen Sonntag. Ja, und den könnt ihr heute zum Beispiel in Amberg und hier in Regensburg nochmal auf der Duld verbringen. Letzter Tag. Und zum Beispiel mit dem Riesenrad fahren. Also von oben hat man ja eine wundervolle Aussicht auf die Donau und auf Regensburg. Natürlich gibt es auch schnellere Fahrgeschäfte und ich empfehle die Warenduld. Es gibt Spielzeug, Gewürze, Dirndl, Lederhosen, Kosmetik und jede Menge Bürsten.
1: Für alle was dabei. Fröhliches Bürsten wünsche ich euch. als gegen den Strich bei der Katze. Das Antenne Bayern Verkehrszentrum, wir wollen, dass ihr gut ankommt. Die A7 Fulda Richtung Würzburg zwischen dem Fuldaer Dreieck und Bad Brückenau-Wildschlecken. 5 Kilometer, 19 Minuten länger. A8 Salzburg Richtung München zwischen Bergen und Felden, 9 Kilometer, 15 Minuten. Und die A8 München Richtung Stuttgart zwischen Adelzhausen und Friedberg, 7 Kilometer. Das dauert 47 Minuten länger, da ist ein Unfall passiert. Blitzer bayernweit nur bei uns stehen in der Oberpfalz auf der A93 Höhe Weiden, in Oberfranken auf der A73 Höhe Ebensfeld und auf der B300 bei Geisenfeld. Staus und Blitzer kostenlos melden 0800 994 9000.
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1: Das ist schon wieder der letzte Sonntag im Mai. Wo ist denn bloß das Jahr schon wieder hin? Heute der zweite Vollmond im Monat Mai. Der sogenannte blaue Mond. Also, macht was draus.

doch mal eine freundliche Einladung. You can go and hug yourself. Schön. Tim Kamrat auf Antenne Bayern. Das ist der Lazy Sunday an diesem letzten Sonntag im Mai mit Kati Kleff. Ich hoffe, ihr verbringt ihn maximal entspannt. Schön, dass wir euch begleiten dürfen. Jetzt mit Nea mit ihrem absolut legendären Song Some Say. Allerdings hat da Felix Jähn so ein bisschen mit dran rumgebastelt. Zumindest in dieser Version. Das hier ist bei rausgekommen.

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8: Das Antenne Bayern Verkehrszentrum um 16:30 Uhr. Die A7 Fulda Richtung Würzburg zwischen dem Fulda Dreieck und Bad Brückenau-Wildflecken. 6 Kilometer Stau, 11 Minuten dauert's hier länger. Unfall auf der A8 München Richtung Stuttgart zwischen Adelzhausen und Friedberg. 6 Kilometer, 39 Minuten. Und die A9 München Richtung Nürnberg zwischen Manching und Ingolstadt Ost. 4 Kilometer, 11 Minuten. Die neuesten Blitzer bayernweit nur bei uns. Sie stehen auf der B13 Höhe Marktbergel. Auf der B300 Höhe Geisenfeld und in Oberfranken auf der A73 bei Ebensfeld. Staus und Blitzer kostenlos melden 0800 994 9000.
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Songs, muss ich sagen, finde ich das einen der besten. Chandelier auf Antenne Bayern, das ist der Lazy Sunday mit Kati Kleff. Während draußen die Gewitter toben, seid ihr hoffentlich im Sicheren und lauscht den Klängen von Ray Garvey.

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1: Das Antenne Bayern Wetter an diesem Sonntagabend. Ja, es ziehen einige Gewitter durch. Die haben für Abkühlung gesorgt. In Aschaffenburg in Unterfranken 25, Augsburg 22, in Passau sind es aktuell nur 19 Grad. Heute Nacht mehr Regen und immer wieder Gewitter. Der Juni, der startet mit Regen und Wind, aber dann kommt später die Sonne raus.
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1: 17 Uhr mit Jutta Rebrock.
15: Hallo, in Franken sollen leerstehende Gebäude zu neuem Wohnraum werden. In Marktbreit im Landkreis Kitzingen zum Beispiel wird ein früherer Schleckermarkt zu Wohnungen für Jung und Alt umgebaut. In Niederwern bei Schweinfurt soll eine ehemalige Wäscherei künftig Wohnen und Arbeiten verbinden, vor allem für junge Fachkräfte. Ziel ist es, bestehende Gebäude zu nutzen, keine neuen Flächen zu verbrauchen und bezahlbaren Wohnraum zu schaffen.
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15: Heftige Gewitter, Starkregen und stürmische Böen haben in Bayern einige Schäden angerichtet. Allein das Polizeipräsidium Niederbayern berichtet von fast 100 Einsätzen heute Nachmittag. Auch die Oberpfalz und Mittelfranken sind betroffen. Bäume stürzten um, Strommasten knickten ein. Im Kreis Straubing-Bogen schlug ein Blitz in ein Wohnhaus ein. Eine Radfahrerin in Offensberg stürzte durch den stürmischen Wind und verletzte sich, so ein Polizeisprecher. Die SPD widerspricht den Aussagen von Forschungsministerin Beer zur BAföG-Reform. Sie hatte angedeutet, dass das BAföG vorerst wohl nicht erhöht wird. Die SPD verweist aber auf die Vereinbarung im Koalitionsvertrag. Unter anderem ist da eine höhere Wohnkostenpauschale vorgesehen. Noch eine Stunde lang können die Bürger in Hamburg darüber abstimmen, ob sich die Hansestadt für Olympia bewerben soll. München will sich ja auch bewerben, außerdem Berlin und die Rhein-Ruhr-Region. Es geht um die Olympischen Sommerspiele in den Jahren 2036, 2040 oder 2044. Und was ihr heute noch erleben könnt, jetzt von unserem Bayern-Reporter Oskar Otten in Oberbayern.
16: 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Lust, was Neues zu probieren? Zum Beispiel Eis aus Aktivkohle, Poffertjes, also kleine Pfannkuchen aus den Niederlanden oder Burger im Burrito-Mantel? Dann führt heute kein Weg am Streetfood-Market hier in der Rosenheimer Innenstadt vorbei. 23 Foodtrucks mit Spezialitäten aus verschiedensten Ländern laden zum Futtern und Verweilen ein. Dazu gibt's eine Bühne mit Live-Musik und ein Extra-Programm für die Kleinen, Karussell, Kinderschminken und mehr.
15: Ja, noch bis 19 Uhr könnt ihr euch da durchfuttern.
1: Boah, Fatjes. Ja, ja, ja. Das Antenne Bayern Verkehrszentrum. Wir wollen, dass ihr gut ankommt. Eine ungesicherte Unfallstelle auf der A3 Würzburg Richtung Nürnberg zwischen Geiselwind und Schlüsselfeld. Bitte Vorsicht. A8 Salzburg Richtung München zwischen Bayern und dem Hofoldinger Forst. 9 Kilometer seid ihr in 13 Minuten durch. Und die A8 München Richtung Stuttgart zwischen Adelshausen und Friedberg. 7 Kilometer, 33 Minuten länger. Die neuesten Blitzer bayernweit nur bei uns stehen in Schwaben auf der B19 bei Waltenhofen, in Niederbayern auf der B299 bei Weihmichel und in der Oberpfalz in Regenstauf am Burgweg. Staus und Blitzer kostenlos melden 0800 994
3: 9000. 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
1: Oh, ein Stündchen haben wir noch zusammen. Ich freue mich und ich hoffe, ihr genießt diesen Sonntag und die Gewitter haben euch nicht allzu sehr erwischt. Macht's euch gemütlich und wenn ihr unterwegs seid, bitte fahrt vorsichtig. Wir haben ein paar Unfälle heute und die Gewitterfront, die ist auch noch nicht vorbei. Die zieht nach wie vor jetzt besonders über den Süden des Freistaates. Also, gebt gut auf euch acht. Es geht entspannt in diesen Sonntagabend, hoffentlich.

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12: Das Antenne Bayern Verkehrszentrum. Wir wollen, dass ihr gut ankommt. Die A3 Passau-Nürnberg ist komplett gesperrt zwischen Velburg und Neumarkt Ost. Da hängen Stromkabel herunter. Ich nehme an, von dem Autobahnschild, das über die Autobahn geht. Polizei und Kräfte sind bereits vor Ort und versuchen, das möglichst schnell wieder in den Griff zu bekommen. Die A3 Würzburg Richtung Nürnberg zwischen Geiselwind und Schlüsselfeld ebenfalls eine ungesicherte Unfallstelle. Und A8 München Richtung Stuttgart zwischen Adelshausen und Friedberg. 7 Kilometer Stau, da seid ihr in 44 Minuten durch. Die neuesten Blitzer bayernweit nur bei uns stehen in Oberbayern, in der Ackermannstraße in München, in Schwaben, B19 Höhe Waltenhofen und in Niederbayern auf der B299 Höhe Weinmichel. Staus und Blitzer kostenlos melden 0800 994 9000.
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Robbie Williams auf Antenne Bayern am Lazy Sunday. Einen schönen Start in euren Sonntagabend wünscht euch Kati Kleff jetzt mit einer ganz besonderen Version von David Guettas und Bebe Rexha's I'm Good.

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1: Antenne Bayern Wetter. Örtlich ist es noch schwül im Freistaat. Aktuell melden Nürnberg in Mittelfranken 22 Grad, Kempten im Allgäu 21 und Vilshofen an der Donau in Niederbayern 19 Grad. Morgen wird es windig. Anfangs regnet es auch öfter nochmal. Später dann von Westen her Auflockerungen und dann bei 18 bis 25 Grad nur noch wenige Schauer.
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1: Mit Jutta Ribrock um 18 Uhr. Schönen guten Abend. Die Stadt Regensburg ist laut Statistik die jüngste Kommune in Bayern. Seit über 20 Jahren kommen hier deutlich mehr Babys zur Welt, als Menschen diese Welt verlassen. Auf einen Todesfall kommen fast 1,5 Geburten. Regensburg ist offenbar vor allem bei jüngeren Menschen beliebt. Es gibt die Uni, die Technische Hochschule und viele Firmen haben sich hier angesiedelt. Und die haben auch Jobs für Berufseinsteiger.
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1: Heftige Gewitter, Starkregen und stürmische Böen haben in Bayern einige Schäden angerichtet. Bäume stürzten um, Strommasten knickten ein und Straßen wurden überflutet. Allein das Polizeipräsidium Niederbayern berichtet von fast 100 Einsätzen heute Nachmittag. Im Kreis Straubing-Bogen schlug ein Blitz in ein Wohnhaus ein und eine Radfahrerin in Offensberg stürzte durch den stürmischen Wind und verletzte sich. Morgen startet der neue Monat Juni und damit gibt es auch wieder einige Änderungen. Ab dem 19. Juni zum Beispiel muss es beim Online-Shopping einen gut sichtbaren Widerrufsbutton geben. Damit soll man Verträge ganz einfach kündigen können. Eine weitere Neuerung, Hersteller von Honig müssen genauere Angaben machen und zum Beispiel alle Ursprungsländer aufs Etikett schreiben. Wie gut ist unsere Nationalmannschaft für die Fußball-WM aufgestellt? Einen letzten Test in Deutschland gibt's heute Abend. In Mainz spielt die DFB-11 gegen Finnland. Anpfiff ist um 20.45 Uhr. Und was ihr heute sonst noch erleben könnt, jetzt von unserer Bayern-Reporterin Julia Schmidt in Oberfranken.
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4: Schönen Sonntag. Heute ist der letzte Tag vom Bayreuther Volksfest und auf dem Volksfestplatz in der äußeren Badstraße heißt es nochmal Riesenradfahren, Zuckerwatte essen und einfach die besondere Atmosphäre genießen. Zwischen klassischen Fahrgeschäften und neuen Attraktionen gibt es überall was zu entdecken. Dazu fränkische Spezialitäten und gemütliche Biergartenstimmung mit Live-Musik. Unter anderem gibt es Stelzenläufer, bevor das große Finale losgeht. Gegen 22 Uhr ist dann krönender Abschluss mit dem Abschlussfeuerwerk.
1: Immer wieder schön. Das Antenne Bayern Verkehrszentrum. Wir wollen, dass ihr gut ankommt. A3 Passau Richtung Nürnberg. Zwischen Kreuz Altdorf und Kreuz Nürnberg ein liegen gebliebenes Fahrzeug. Die rechte Spur ist blockiert. A3 Würzburg Richtung Nürnberg. Zwischen Geiselwind und Schlüsselfeld eine ungesicherte Unfallstelle. A9 Nürnberg Richtung München. Zwischen Dreieck Nürnberg-Feucht und Allersberg ein Eimer auf der linken Spur. Und nochmal die A9 Nürnberg Richtung München. Zwischen Allersberg und Hilpoltstein. Bitte Vorsicht, Personen auf der Fahrbahn. A81 Würzburg Richtung Heilbronn. Zwischen Osterburken und Möckmühl mehrere Äste auf der Fahrbahn. Und A94 Tögginger Straße. München-Passau zwischen München-Steinhausen und München-Zamdorf. Da ist auch eine Person auf der Fahrbahn. Bitte Vorsicht. Die neuesten Blitzer bayernweit nur bei uns. In Oberbayern ist einer an der A8 bei Rohrdorf. In Niederbayern an der B8 bei Osterhofen. Und in Schwaben an der B19 auf Höhe Waltenhofen. Falls ihr noch was entdeckt, Staus oder Blitzer, meldet sie immer gern kostenlos unter 0800 994 9000.
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4: 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Antenne Bayern Verkehrszentrum. Wir wollen, dass ihr gut ankommt. A7 Fulda Richtung Würzburg zwischen Bad Brückenau-Volkers und Bad Brückenau-Wildflecken. Ein defekter PKW, die linke Spur blockiert. A7 Würzburg Richtung Ulm zwischen Wörnitz und Kreuz Feuchtwangen-Kreilsheim. Da liegen mehrere Verkehrszeichen auf der Fahrbahn. A8 Salzburg Richtung München zwischen Fraßdorf und Aachenmühle. 5 Kilometer Stau. Die linke Spur ist blockiert durch einen defekten PKW. Die Antenne Bayern Echtzeitmessung zeigt, hier braucht ihr ungefähr 20 Minuten länger. A8 München Richtung Stuttgart zwischen Zusmarshausen und Günzburg 11 Kilometer zäh. Hier braucht ihr etwa 11 Minuten länger. Und A73 Bamberg Richtung Nürnberg zwischen Hirscheid und Buttenheim eine ungesicherte Unfallstelle. Die rechte Spur ist blockiert. Die neuesten Blitzer bayernweit nur bei uns. In München steht einer in der Ackermannstraße. Dann in Niederbayern an der B299 bei Weihmichel und in Schwaben an der A96 auf Höhe Erkheim. Falls ihr noch was entdeckt, Staus oder Blitzer, lasst uns das gern wissen, immer kostenlos unter 0800 994 9000.
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7: Das Antenne Bayern Wetter. Aktuell melden Bamberg in Oberfranken 23 Grad, Regensburg in der Oberpfalz 22 und Starnberg in Oberbayern 20 Grad. Es gibt noch immer vielerorts Schauer und teils kräftige Gewitter. Der Tag morgen beginnt windig und regnerisch, später dann auch Auflockerungen bei 18 bis 25 Grad.
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7: Um 19 Uhr mit Jutta Ribrock. Guten Abend. Zum heutigen Welt-Nichtrauchertag ruft Bayerns Gesundheitsministerin Gerlach dazu auf, auf E-Zigaretten zu verzichten. Gerade junge Menschen müssten davor geschützt werden, dass sie durch vermeintlich harmlose E-Zigaretten in die Nikotinfalle geraten, so Gerlach in einer Mitteilung. Wer früh mit dem Rauchen oder dem Konsum von E-Zigaretten beginne, habe ein höheres Risiko, langfristig abhängig zu sein. Ein Hin und Her hat es heute wegen der geplanten BAföG-Reform gegeben. Forschungsministerin Beer hatte angedeutet, dass die Ausbildungsförderung möglicherweise doch nicht erhöht wird. Ihr Ministerium stellte jetzt aber klar, dass die Reform weiterhin zum Wintersemester angestrebt werde. Auch die SPD verwies darauf, dass die BAföG-Reform im Koalitionsvertrag vereinbart ist. Aus Berlin, Zoe Tasovali.
8: Mehrere Sozialdemokraten sagen, die Reform sei vereinbart, finanziert und müsse jetzt umgesetzt werden. Auch das deutsche Studierendenwerk schüttelt nur noch den Kopf. Dort wirft man der Ministerin vor, den Bezug zur Lebensrealität vieler Studierender verloren zu haben. Kritik kommt auch von der Opposition, und zwar von Grünen und Linken. Sie warnen davor, Bildungschancen weiter zu verschlechtern.
7: In Italien gibt es künftig Geld zurück, wenn man auf einer gebührenpflichtigen Autobahn wegen einer Baustelle zu lange im Stau steht. Der Betreiber muss dann die Maut teilweise oder sogar ganz zurückerstatten. Das gilt schon, wenn die Fahrt auf einer Strecke von knapp 100 Kilometern wegen einer Baustelle 10 Minuten länger dauert als üblich. Das Ganze funktioniert über eine App und gilt ab morgen. Tennisprofi Alexander Zverev ist nur noch 3 Siege von seinem ersten Grand-Slam-Titel entfernt. Bei den French Open hat er im Achtelfinale den Niederländer Jesper de Jong geschlagen und steht nun im Viertelfinale. Zverev gilt als Top-Favorit für den Titel, nachdem andere starke Spieler bereits ausgeschieden sind. Und das trendet gerade online, ein Video von einem Eisbad beim FC Bayern. Mehrere Spieler stehen da im eisigen Wasser in Behältern, die sehen aus wie so große graue Mülltonnen. Und während viele das Gesicht verziehen und vor Kälte bibbern, zum Beispiel Alexander Pavlovic, der leidet sichtlich, da steht mittendrin Manuel Neuer in seiner Tonne mit verschränkten Armen und einem amüsierten Lächeln, so als könne ihm das eiskalte Wasser rein gar nichts anhaben. Die Fans schreiben, so cool der Manu, er ist so ruhig und entspannt, wie er es auch im Tor ist. Das Antenne Bayern Verkehrszentrum. Wir wollen, dass ihr gut ankommt. A6 Nürnberg Richtung Heilbronn. zwischen Kreuz Feuchtwangen-Crailsheim und Schnelldorf in beiden Richtungen starker Regen, hier Aquaplaning-Gefahr. A7 Würzburg Richtung Ulm zwischen Wörnitz und Kreuz Feuchtwangen-Crailsheim mehrere Verkehrszeichen auf der Fahrbahn. A8 Salzburg Richtung München zwischen Bernau am Chiemsee und Aachen-Mühle 8 Kilometer Stau. Die Antenne Bayern Echtzeitmessung zeigt, hier braucht ihr etwa eine halbe Stunde länger. Und A73 Bamberg Richtung Nürnberg zwischen Hirscheid und Buttenheim eine ungesicherte Unfallstelle. Die rechte Spur ist blockiert. Die neuesten Blitzer, bayernweit nur bei uns. Da steht einer an der A3 bei Neuhaus am Inn, an der A8 auf Höhe Rohrdorf und an der B19 bei Waltenhofen. Falls ihr noch was entdeckt, Staus oder Blitzer, meldet sie immer gern kostenlos unter 0800 994 9000.
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3: Das Antenne Bayern Verkehrszentrum. Wir wollen, dass hier gut ankommt. Bitte Vorsicht auf der A3 Nürnberg Richtung Würzburg in der Einfahrt Pommersfelden. Ein Unfall mit mehreren Fahrzeugen. Der Beschleunigungsstreifen ist blockiert. A6 Nürnberg Richtung Pilsen zwischen Altdorf-Leinburg und Alfeld. Eine ungesicherte Unfallstelle. Fahrzeugteile auf der Fahrbahn. Die linke Spur und der Standstreifen sind blockiert. A6 Nürnberg Richtung Heilbronn zwischen Rastplatz Rotensteig Nord und Schnelldorf ein defekter PKW und Personen auf der Fahrbahn. A81 Würzburg Richtung Heilbronn zwischen Boxberg und Osterburken eine ungesicherte Unfallstelle auf allen Fahrstreifen. Und A95 München Richtung Garmisch-Partenkirchen zwischen Sindelsdorf und Rastplatz Demmelkapelle eine ungesicherte Unfallstelle und auch hier Personen auf der Fahrbahn. Die neuesten Blitzer, bayernweit nur bei uns. Da steht einer an der A3 auf Höhe Erlangen, an der B10 bei Neu-Ulm und an der B8 bei Osterhofen. Falls ihr noch was entdeckt, Staus oder Blitzer, meldet sie gern immer kostenlos unter 0800 994 9000.
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2: Das Antenne Bayern-Wetter. Aktuell melden Bad Kissingen in Unterfranken 21 Grad, Straubing in Niederbayern 20 und Immenstadt im Allgäu 14 Grad. Auch in der Nacht ziehen noch Schauer und Gewitter über Bayern. Morgen bläst dann ein frischer Wind und es regnet anfangs noch. Am Nachmittag kommt vom Westen zeitweise Sonne. Temperaturen 18 bis 25 Grad.
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2: Um 20 Uhr mit Jutta Ribrock. Guten Abend. Heftige Gewitter, Starkregen und stürmische Böen haben in Bayern einige Schäden angerichtet. Bäume stürzten um, Strommasten knickten ein und Straßen wurden überflutet. Allein das Polizeipräsidium Niederbayern berichtet von fast 100 Einsätzen heute Nachmittag. Im Kreis Straubing-Bogen schlug ein Blitz in ein Wohnhaus ein. Eine Radfahrerin in Offensberg stürzte durch den stürmischen Wind und verletzte sich, so ein Polizeisprecher. Auch die Oberpfalz und Mittelfranken waren betroffen. In der Debatte um ein Social-Media-Verbot für Kinder hat sich jetzt der Aktionsrat Bildung zu Wort gemeldet. Die Experten sprechen sich in einem Gutachten für ein Social-Media-Verbot an Grundschulen aus. Diana Kramer berichtet.
4: Aufmerksamkeitsstörungen, exzessives Nutzungsverhalten bis hin zu Sucht und Cybermobbing betreffen laut dem Gutachten immer öfter auch schon Grundschulkinder. Das Problem ist aus Sicht der Experten, dass die Informationen nicht mehr über Erwachsene gefiltert, sondern durch Algorithmen gesteuert werden. An kindgerechten Angeboten fehle es dagegen. Der Aktionsrat sieht hier die Schulen in der Pflicht, Kinder früh anzuleiten, sich sicher und verantwortungsvoll im digitalen Raum zu bewegen.
2: Viele private Vermieter in Deutschland sind zurückhaltend bei der energetischen Sanierung ihrer Immobilien. Über die Hälfte plant keine Maßnahmen wie neue Heizungen oder Dämmungen. Das zeigt eine Umfrage des Instituts der deutschen Wirtschaft. Grund ist demnach eine Verunsicherung über politische und energetische Anforderungen und Fördermöglichkeiten. Wie gut ist unsere Nationalmannschaft für die Fußball-WM aufgestellt? Einen letzten Test in Deutschland gibt's heute Abend. In Mainz spielt die DFB-11 gegen Finnland. Anpfiff ist um 20.45 Uhr. Und das trendet gerade online. Es hat gefunkt bei Germany's Next Topmodel. Stella und Luis sind ein Paar. Das haben die beiden Teilnehmer der Castingshow jetzt offiziell gemacht. Nach dem großen Finale in Berlin haben Luis und Stella ihre Liebe verkündet. Hand in Hand sind sie über den roten Teppich gelaufen und haben damit schon für Gesprächsstoff gesorgt. In den Kommentaren gibt es auf jeden Fall jede Menge Glückwünsche von Fans der Show. Das Antenne Bayern Verkehrszentrum. Wir wollen, dass hier gut ankommt. A3 Nürnberg Richtung Passau zwischen Altdorf, Burgthann und Oberölsbach eine ungesicherte Unfallstelle. A6 Nürnberg Richtung Heilbronn zwischen Rastplatz Rotensteig Nord und Schnelldorf ein defekter PKW und Personen auf der Fahrbahn. A81 Würzburg Richtung Heilbronn zwischen Boxberg und Osterburken. Hier eine Unfallaufnahme. Die rechte Spur ist gesperrt. Und A99, Autobahnring München zwischen Dreieck München-Feld-Moching und München-Neuherberg. In beiden Richtungen ein Reh auf der Fahrbahn. Die neuesten Blitzer bayernweit nur bei uns. Da steht einer in Niederbayern an der A3 bei Neuhaus am Inn. In München in der Ackermannstraße und in der Oberpfalz in Regenstauf im Burgweg. Falls ihr noch was entdeckt, Staus oder Blitzer, lasst uns das gern wissen. Immer kostenlos unter 0800 994 9000.
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Das Antenne Bayern Verkehrszentrum. Wir wollen, dass ihr gut ankommt. Die A9 Nürnberg Richtung Berlin bleibt nach einem Unfall gesperrt. Zwischen Laufhersbruck und Schneidach die Umleitung für euch über die U63. Dann gesperrt bleibt auch die A9 Nürnberg Richtung München nach einem Unfall zwischen Allersberg und Hilpoltstein. Hier die Umleitung für euch über die U52. Die A7 haben wir Fulda Richtung Würzburg. Hier laufen Bergungsarbeiten zwischen Wasserlosen und dem Dreieck Schweinfurt-Wenneck. Und die A93 Regensburg Richtung Holledau, bitte aufpassen. Hier liegt ein totes Reh auf der Straße zwischen Abensberg und Siegenburg. Die neuesten Blitzer bayernweit nur bei uns stehen in Fürth auf der B8, in Neuburg an der Donau auf der B16 und auf der B300 hier auf Höhe Kübach. Wenn ihr noch was habt, Staus oder Blitzer, ihr erreicht uns immer kostenlos unter der 0800 994 9000. Gute Fahrt euch.

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6: Das Antenne Bayern-Wetter. Nachts gibt es erstmal Regen und auch noch ein paar Gewitter, wobei die Wolken dann im Laufe der Nacht nachlassen und dann lockert es wieder auf. Dazu sinken die Temperaturen auf 15 bis 11 Grad. Morgen sind vor allem in der Osthälfte noch Schauer unterwegs, die lassen aber bis zum Nachmittag nach. Ansonsten bekommen wir einen Mix aus Sonne und Wolken bei 17 bis 23 Grad.
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6: Mit Helen Martin, grüß Gott. Heftige Gewitter, Starkregen und stürmische Böen haben in Bayern einige Schäden angerichtet. Bäume stürzten um, Strommasten knickten ein, Straßen wurden überflutet. Allein das Polizeipräsidium Niederbayern berichtet von fast 100 Einsätzen heute Nachmittag. Im Kreis Straubing-Bogen schlug ein Blitz in ein Wohnhaus ein. Eine Radfahrerin in Offensberg stürzte durch den stürmischen Wind und verletzte sich, so ein Polizeisprecher. Auch die Oberpfalz und Mittelfranken sind betroffen. Hamburg sagt Nein zu Olympia. In einem Bürgerentscheid haben sich die Menschen in der Hansestadt klar gegen eine Olympia-Bewerbung ausgesprochen. Zwar sind noch nicht alle Stimmen ausgezählt, doch laut der Landeswahlleitung ist schon jetzt klar, dass eine deutliche Mehrheit dagegen ist. Somit sind noch München, Berlin und die Rhein-Ruhr-Region im Rennen als Kandidat für die deutsche Olympia-Bewerbung. Ende September entscheidet der Deutsche Olympische Sportbund dann, wer es wird. Auch dieses Jahr zieht es wieder viele zum Urlaub machen nach Italien. Und da gibt es künftig Geld zurück, wenn man auf einer gebührenpflichtigen Autobahn wegen einer Baustelle zu lange im Stau steht. Das Ganze gilt schon ab morgen. Claudia Wächter berichtet aus Rom.
8: Hört sich ziemlich gut an, zumal auch Urlauber aus dem Ausland, also auch aus Deutschland, Entschädigung fordern können, und zwar digital über eine App. Aber Geld zurück gibt's nur, wenn eine Fahrt mindestens 10 Minuten länger dauert als üblich. Und ist das Wetter schuld am Stau oder auch ein Unfall? Dann gibt es gar nichts.
6: Das Bundesforschungsministerium will Nägel mit Köpfen machen. Auf der Plattform X hat das Ministerium mitgeteilt, dass man daran arbeite, dass die BAföG-Reform Ende Juli im Kabinett verabschiedet wird und zum Wintersemester 2026/27 in Kraft treten kann. Zuvor hatte es in der schwarz-roten Koalition deshalb Streit gegeben. Forschungsministerin Beer hatte Zweifel an einer schnellen Umsetzung der Reform geäußert, was für Empörung bei der SPD gesorgt hatte. Jonas Vingegaard hat den Giro d'Italia gewonnen. Damit darf sich der Däne jetzt als Gewinner aller drei großen Rundfahrten im Radsport bezeichnen. Vingegaard hatte 2022 und 2023 die Tour de France und letztes Jahr die Vuelta gewonnen. Damit gehört der 29-Jährige zu einer Gruppe von nur 8 Radprofis, denen dieses Kunststück gelungen ist. Das trendet gerade online, ein richtig cooler Brautstrauß. An den wird einfach eine Minikamera montiert, die all die schönen Momente des wichtigsten Tages im Leben festhält. Und wenn der Brautstrauß dann geworfen wird, gibt's das Highlight. Die Kamera zeigt die ganze Location aus der Vogelperspektive, inklusive der fangbereiten Gäste. Servus in die Autos. R3 Nürnberg Richtung Passau zwischen Altdorf, Burgthann und Oberölsbach. Hier hat es einen Unfall gegeben. Die Ausfahrt ist gesperrt. A92 Deggendorf Richtung München. Zwischen Landshut West und Moosburg Nord. Auch hier hat es einen Unfall gegeben. Bitte ganz besonders vorsichtig fahren. Und noch die B305 Berchtesgaden Bernau zwischen Seehaus und Reit im Winkel. Hier ist die Straße in beiden Richtungen gesperrt wegen umgestürzter Bäume und zwar noch bis morgen um 15 Uhr. Allen unterwegs eine gute Fahrt.
0: Die neuesten Blitzer bayernweit nur bei uns stehen in Fürth auf der B8, in Neuburg an der Donau auf der B16 und auf der B300 hier auf Höhe Kübach. Wenn ihr noch was habt, Staus oder Blitzer, ihr erreicht uns immer kostenlos unter der 0800 994 9000. Gute Fahrt euch.
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1: Gleich 9:30 das Antenne Bayern Verkehrszentrum mit Yves Simon. Wir wollen, dass ihr gut ankommt. A3 in Nürnberg in Richtung Passau zwischen Parsberg und Beratshausen ein Unfall. Hier sind auch Gegenstände auf der Fahrbahn. A9 München Richtung Nürnberg zwischen Lenting und Denkendorf ein Unfall. Mittlere und rechte Spur gesperrt. Und wir sind auf der A92 Deggendorf in Fahrt Richtung München zwischen Landshut West und Moosburg Nord. Ein Unfall und Personen am Fahrbahnrand. Die neuesten Blitzer bayernweit nur bei uns. Mittelfranken A3 Nürnberg Richtung Würzburg am Kreuz Fürth-Erlangen. Niederbayern A92 München Richtung Deggendorf Höhe Landshut Nord. Und wir schauen nach Oberbayern B15 bei Schechen steht einer. Und habt ihr auch noch was entdeckt, einen Stau oder Blitzer zum Beispiel? Dann ruft gerne kostenlos durch. 0800 994 9000. Gute Fahrt.

21.45 Uhr, hier ist das Antenne Bayern Verkehrszentrum mit einem Geisterfahrer und zwar auf der A7 Füssen-Reute-Neu-Ulm zwischen Illertissen und Senden. Vorsicht, hier kommt euch in beiden Richtungen ein Geisterfahrer entgegen. Fahrt bitte in beiden Richtungen vorsichtig, überholt nicht auf der A7 Füssen-Reute-Ulm zwischen Illertissen und Senden. Vorsicht in beiden Richtungen, hier kommt euch ein Geisterfahrer entgegen. Wir melden natürlich sofort, wenn die Gefahr vorüber ist.

0: Endlich Ferien. Die ersehnte Zeit. Aber Ferien haben doch auch ihre Tücken, nicht wahr? Erst fiebert man wochenlang drauf hin, dann sind sie endlich da und schon am zweiten Urlaubstag streitet man über die Musik und die Temperatur im Auto. Ach ja, wir Menschen nehmen uns halt überall mit hin. Früher dachte ich immer, Ferien bedeuten endlich ein besseres Leben. Inzwischen ahne ich, Ferien zeigen viel deutlicher, welches Leben man überhaupt führt. Nur ohne die Knautschzone Arbeitsalltag. Das ist nicht schlimm. Jesus machte auch ständig Pausen. Es wird erzählt, dass er immer wieder einfach verschwand. Ging an den See, in die Berge, in die Wüste, weg von den Leuten. Und ich verstehe ihn gut. Denn das Leben ist anstrengend und Menschen sind anstrengend und ich selbst übrigens auch. Und vielleicht haben die Jünger damals ja auch durchgeschnauft, als der Herr mal für ein paar Stunden weg war. Wir brauchen das, also ich brauche das. Ich brauche es, dass ich in den Ferien eine Zeit und einen Raum habe, wo ich sein kann. Mit allen Macken und ohne all die antrainierten Kunststücke, die im Büro gut funktionieren. Herrlich, dass nicht alles perfekt ist. Herrlich, dass Ferien so ehrlich sind. Sie helfen, neues Vertrauen zu schöpfen, dass man geliebt ist wie ein Kind. Ein Kind, das ständig quengelt, es nervt, aber es ist unendlich geliebt. Mehr braucht es doch gar nicht, oder? Norbert Roth, evangelische Redaktion.
1: Das Antenne Bayern-Wetter. Heute Nacht gibt's erstmal Regen und auch noch einige Gewitter, wobei diese Wolken dann verschwinden im Laufe der Nacht und dann lockert es auch wieder auf. Die Temperaturen gehen runter auf 15 bis 11 Grad und morgen zum Start in den Juni, vor allem in der Osthälfte Bayerns, noch Schauer. Die lassen dann bis zum Nachmittag nach. Wir bekommen dann einen Mix aus Sonne und Wolken bei 17 bis 23 Grad in der Spitze.
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1: Mit Yves Simon. Grüß Gott. In Herzogenaurach in Mittelfranken sind die Bundessieger von Jugend forscht ausgezeichnet worden. Vincent Nag vom Gymnasium Höhenkirchen Siegertsbronn im Landkreis München hat den Preis von Bundesforschungsministerin Beer für die innovativste Arbeit bekommen. Der 19-Jährige hat ein KI-gestütztes System zum Schutz vor Telefonbetrug entwickelt, das in Echtzeit Täuschungen erkennen kann. Insgesamt haben 159 junge Wissenschaftler sich für das Finale qualifiziert. Unter den 1000 Gästen der Veranstaltung waren auch die Bundesministerinnen Prien und Reiche. Der Hamburger Bürgermeister Tschentscher hat die Olympia-Bewerbung der Stadt offiziell wieder zurückgezogen. Damit reagiert der SPD-Politiker auf das Bürgerreferendum, in dem sich die Hamburger gegen eine Olympia-Bewerbung ausgesprochen haben. Jetzt entscheidet es sich zwischen München, Berlin und der Rhein-Ruhr-Region, wer der Kandidat für die deutsche Olympia-Bewerbung wird. Ende September gibt der Deutsche Olympische Sportbund bekannt, wer das Rennen gemacht hat. Umgestürzte Bäume, überflutete Straßen, umgeknickte Strommasten. In Teilen von Deutschland hat es am Wochenende teils schwere Unwetter gegeben. Besonders Süddeutschland, Niedersachsen und NRW waren betroffen. In Bruchsal in Baden-Württemberg sind zwei Menschen bei einem Autounfall durch Aquaplaning ums Leben gekommen. In Osnabrück hat während einer Taufe der Blitz in die Kirche eingeschlagen. Verletzt wurde dabei zum Glück aber niemand. Insgesamt hat es bedingt durch die Unwetter mehrere Verletzte gegeben. Auf den Landstraßen in Bayern wird seit heute verstärkt von der Polizei kontrolliert. Neben Geschwindigkeitsmessungen liegt der Fokus auch auf Alkohol- und Drogentests und riskanten Überholmanövern. Außerdem will die Polizei auch besonders auf Fahrer mit Handy am Steuer achten. 4 Wochen sollen die verstärkten Kontrollen insgesamt dauern. Tennisstar Alexander Zverev hat dem großen Druck bei den French Open im Achtelfinale standgehalten und ist nur noch 3 Siege vom ersten Grand Slam-Triumph entfernt. Der 29-Jährige hat gegen den Niederländer Jasper de Jong mit 7:6, 6:4 und 6:1 gewonnen. Im Viertelfinale trifft Zverev auf den spanischen Jungstar Rafael Nadal. Und das trendet gerade online. In Italien können Autofahrer ab morgen Geld zurückbekommen, wenn sie wegen Baustellen auf Mautautobahnen zu lange im Stau stehen. Betreiber müssen die Maut teilweise oder auch ganz zurückerstatten, wenn die Fahrt deutlich länger dauert als geplant. Zum Beispiel auf 100 Kilometern um mindestens 10 Minuten länger. Das Ganze funktioniert so ein bisschen wie bei der Deutschen Bahn, nämlich über eine App. Viele auch bei uns in Bayern laden sich die App jedenfalls schon mal für den nächsten Italienurlaub runter. Ausgenommen sind Notfallbaustellen, Unfälle und wetterbedingte Störungen. Da gibt es dann nichts zurück. Das Antenne Bayern Verkehrszentrum, wir wollen, dass ihr gut ankommt. Nochmal der Geisterfahrer auf der A7 Füssen-Reute-Neu-Ulm zwischen Illertissen und Senden, hier in beiden Richtungen die Gefahr durch einen Geisterfahrer. Geisterfahrer auf der A7 Füssen-Reute-Neu-Ulm in beiden Richtungen, hier bitte nicht nebeneinander fahren, nicht überholen. Antenne Bayern meldet sofort, wenn die Gefahr vorüber ist. Wir schauen auf die A3, Nürnberg Richtung Passau zwischen Schwarzach und Metten. Ein Unfall, hier liegt ein Motorrad mitten auf der Fahrbahn und es sind Personen auf der Fahrbahn. A9 München Richtung Nürnberg zwischen Lenting und Deckendorf, Unfallaufnahme, rechte und mittlere Spur dicht. Und die A92 Deckendorf Richtung München zwischen Landshut West und Moosburg Nord, Unfall und Personen an der Fahrbahn. Die neuesten Blitzer bayernweit nur bei uns. A3 Passau-Linz an der Grenze Suben wird geblitzt. Schauen wir auf die A92. Bei Altdorf steht einer und in Oberbayern Stadtgebiet München Ackermannstraße. Habt ihr noch was? Stau oder Blitzer? Dann ruft gerne durch. Kostenlos 0800 994 9000. Gute Fahrt.
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0: So, 22.24 Uhr ist das Antenne Bayern Verkehrszentrum. Wir können den Geisterfahrer auf der A7 bei Senden entwarnen. Die Polizei hat die Meldung soeben aufgehoben. Gute Fahrt.
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0: das Antenne Bayern Verkehrszentrum. Wir wollen, dass ihr gut ankommt. Nochmal der Geisterfahrer auf der A7 Füssen-Reute-Neu-Ulm zwischen Illertissen und Senden. Hier in beiden Richtungen die Gefahr durch einen Geisterfahrer. Geisterfahrer auf der A7 Füssen-Reute-Neu-Ulm. In beiden Richtungen hier bitte nicht nebeneinander fahren, nicht überholen. Antenne Bayern meldet sofort, wenn die Gefahr vorüber ist. Wir schauen auf die A3, Nürnberg Richtung Passau zwischen Schwarzach und Metten. Ein Unfall, hier liegt ein Motorrad mitten auf der Fahrbahn und es sind Personen auf der Fahrbahn. A9 München Richtung Nürnberg zwischen Lenting und Deckendorf. Unfallaufnahme, rechte und mittlere Spur dicht. Und die A92 Deckendorf Richtung München zwischen Landshut West und Moosburg Nord. Unfall und Personen an der Fahrbahn. Die neuesten Blitzer bayernweit nur bei uns. Mittelfranken A3 Nürnberg Richtung Würzburg und zwar direkt am Kreuz Fürth-Erlangen. Oberbayern A8 Salzburg Richtung München bei Rohrdorf an der Raststätte Samerberg und in Niederbayern A92 München Richtung Deckendorf bei Landshut Nord. Wenn ihr noch was habt, einen Stau oder Blitzer, dann ruft gerne kostenlos durch. Das geht immer auch jetzt nachts 0800 994 9000. Kommt gut an.
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0: das Antenne Bayern-Wetter. Es geht unbeständig durch diese Nacht. Es kann auch immer wieder mal Schauer oder Gewitter geben. Aktuell vor allem in Franken und entlang der Alpen. Dazwischen ist es aktuell zumindest trocken, kann aber jederzeit wieder anfangen. Die Temperaturen heute Nacht gehen runter auf 12 bis 15 Grad. Also es bleibt sehr mild auch in der Nacht. Der Juni startet windig und nass. Es lockert später von Westen her öfter mal auf. Die Temperaturen 18 bis 25 Grad.
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0: Mit Yves Simon. Grüß Gott. Über Bayern ziehen immer wieder schwere Unwetter. In Niederbayern, da mussten die Einsatzkräfte seit gestern schon über 100 Mal ausrücken, wegen umgestürzter Bäume und überfluteter Straßen. In der Oberpfalz, da sind nahe der A3 gleich mehrere Strommasten umgeknickt, verletzt wurde aber niemand und die Stromversorgung ist auch stabil geblieben. Am Münchner Flughafen wurden wegen der Gewitterfront etwa 50 Flüge gestrichen und in Erlangen, da ist die Bergkirchweih zeitweise geräumt worden. Inzwischen sind alle Unwetterwarnungen aufgehoben. Test erfolgreich bestanden. Bevor die deutsche Fußballnationalmannschaft in den Flieger Richtung USA steigt, hat das Team von Bundestrainer Nagelsmann das letzte Spiel vorher auf deutschem Boden deutlich gewonnen. 4:0 hieß es am Ende standesgemäß gegen Finnland. Die Tore für Deutschland haben zweimal Dennis Undaf und jeweils einmal Florian Wirtz und Jamal Musiala geschossen. Musiala gerade nach dem Spiel.
2: Ich glaube vom Team, wir haben gute Chancen kreiert. Wir hatten jetzt nicht viele Trainingseinheiten, aber was wir auf den Platz bringen wollten, haben wir gebracht. Und es hat hoffentlich für jeden Spaß gemacht, für mich schon.
0: Das erste Spiel bei der WM steht dann am 14. Juni an. In Houston, Texas geht's gegen Curaçao. Nein zur Olympia-Bewerbung. Das Bürgerreferendum in Hamburg ist eindeutig gegen Spiele 2036, 40 oder auch 44 ausgefallen. Bürgermeister Tschentscher hat sofort reagiert. Im ZDF hat er bekannt gegeben, dass er die Olympia-Bewerbung schon zurückgezogen hat.
3: Ja, ich bedauere die Entscheidung sehr. Viele, die sich auf die Spiele gefreut haben, viele, die die Kampagne des Senats unterstützt haben, sind enttäuscht. Ich bin es auch. Gleichwohl ist es richtig, eine solch wichtige Frage durch die Bürgerinnen und Bürger selbst entscheiden zu lassen.
0: Weiter im Rennen sind München, Berlin und die Rhein-Ruhr-Region. Wer am Ende das Rennen macht, entscheidet sich Ende September. Der neue FDP-Chef Kubicki schließt eine Zusammenarbeit seiner Partei mit der AfD aus. In einem Interview hat er allerdings auch klargestellt, dass die FDP Anträge nicht davon abhängig machen wird, ob AfD oder Linke zustimmen. Seine innerparteiliche Konkurrentin Strack-Zimmermann hatte weitere Debatten über die Ausrichtung der FDP angekündigt. Die Verteidigungspolitikerin hatte ja kurzfristig beschlossen, gegen Kubicki um das Amt an der FDP-Spitze zu kandidieren. Und das trendet gerade online. Eine Entscheidung der Stadt Aschaffenburg, denn dort werden an öffentlichen Gebäuden ab sofort keine Regenbogenfahnen mehr gehisst. Auch an allen anderen städtischen Fahnenmasten nicht mehr, das hat die Stadt gepostet. Der neue Oberbürgermeister Markus Schlemmer von der CSU meint, öffentliche Gebäude und zentrale Fahnenmasten stünden in besonderer Weise für die Gesamtstadt. Trotzdem ist er auch für queeres Leben, wie er beteuert. In den Kommentaren unter diesem Post, da fragen sich die meisten dann doch, warum er diese Entscheidung so trifft. Und rüber ins Antenne Bayern Verkehrszentrum. Wir wollen, dass ihr gut ankommt. A6 Nürnberg Richtung Pilsen zwischen Ahlfeld und Sulzbach-Rosenberg. Hier liegen Gegenstände auf der Fahrbahn. Die neuesten Blitzer bayernweit nur bei uns. Mittelfranken A3 Nürnberg-Würzburg, Höhe Kreuzfürth-Erlangen, dann in Oberbayern Weilen-Gries am Ludwigskanal und wir bleiben in Oberbayern, schauen ins Stadtgebiet München. Da wird geblitzt an der Ackermannstraße. Und solltet ihr noch was gesehen haben, Staus oder Blitzer, meldet es uns immer gerne kostenlos. 0800 994 9000. Kommt gut an.
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0: leichten Blitzer bayernweit nur bei uns. Niederbayern A92 München Richtung Deggendorf, Höhe Landshut Nord. Dann die B588 bei Reischach und wir schauen nach Coburg. An der Bamberger Straße steht auch ein Blitz. Die neuesten Blitzer bayernweit nur bei uns. Niederbayern A92 München Richtung Deggendorf, Höhe Landshut Nord. Dann die B588 bei Reischach und wir schauen nach Coburg. An der Bamberger Straße steht auch ein Blitzer ab. Und wenn ihr noch was entdeckt habt, Staus oder Blitzer, ruft gerne kostenlos an 0800 994 9000. Gute Fahrt.
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0: das Antenne Bayern-Wetter. Heute Nacht kann es immer wieder Regen geben. Die Front breitet sich gerade von Nordwesten bis in den Südosten aus. Aktuell regnet es vor allem in Franken, in der Oberpfalz und auch entlang der Alpen. Die Tiefstwerte 16 bis 9 Grad. Der Juni startet heute weiterhin unbeständig. Es gibt böigen Wind, sonnige Abschnitte zwar auch, aber Regen ist auch jederzeit möglich. Die Temperaturen 18 bis 25 Grad.
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0: Mit Yves Simon. Grüß Gott. Ein Spieler des FC Bayern München hat am Abend im Fußball-Länderspiel gegen Finnland groß aufgespielt. Lennart Karl. Der 18-Jährige hat beim 4:0-Testspielsieg gegen Finnland gut aufgelegt, mehrmals sogar, und er war nach vorne und hinten extrem fleißig. Dafür hat es dann nach dem Spiel nicht nur Lob vom Bundestrainer gegeben, sondern auch von Teamkollege Joshua Kimmich.
2: Die Unbekümmertheit, die hat man natürlich in dem Alter. Natürlich ist da die Erwartungshaltung von außen auch noch nicht so groß. Ich habe das schon mal vor einem halben Jahr gesagt, er muss gerade diese Phase der Karriere, in der er sich gerade befindet, extrem genießen, weil er eigentlich nicht nur auf den Platz gehen muss, Spaß haben muss, die Verantwortung müssen andere tragen. Und dann kommen solche Leistungen wie heute dabei raus.
0: Joshua Kimmich im ZDF. Ja, im Fußball war es am Abend nichts für Finnland, aber dafür ist Finnland Eishockey-Weltmeister geworden am Abend, dank eines 1:0-Siegs gegen Gastgeber Schweiz nach Verlängerung. Hamburg hat wieder Nein zu Olympischen Spielen gesagt. In einem Referendum haben etwa 55% gegen eine Bewerbung für die Sommerspiele gestimmt. Damit konkurrieren München, Berlin und die Region Köln-Rhein-Ruhr um eine deutsche Bewerbung für die Jahre 2036, 40 oder 44. Welche Stadt dann wirklich ins Rennen geht, das will der Deutsche Olympische Sportbund Ende September bekannt geben. Die Nutzung des 500 Milliarden Euro Sondervermögens für Infrastruktur und Klimaschutz bleibt hinter den Plänen zurück. Statt 37,2 Milliarden Euro wurden im letzten Jahr nur etwa 24 Milliarden ausgegeben, heißt es in einem Bericht des Finanzministeriums. Fortschritte gibt es zum Beispiel beim Wohnungsbau, Nachholbedarf aber bei Energie- und Verkehrsinfrastruktur. Finanzminister Klingbeil mahnt deswegen mehr Tempo an. Geld zurück bei Verspätung. Das kennen wir bisher nur von der Deutschen Bahn oder Fluggesellschaften. Aber in Italien können ab morgen Autofahrer ihre Maut zurückerstatten lassen, wenn sie im Stau stehen und sich deutlich verspäten. Das gilt auch für nicht-italienische Staatsangehörige. Die Regel gilt allerdings nur bei Baustellen oder anderen Verkehrsbehinderungen, nicht zum Beispiel bei Unfällen oder Unwettern. Auf 100 Kilometern muss die Fahrzeit mindestens 10 Minuten länger sein. Für eine vollständige Erstattung braucht es mehr als 2 Stunden Verspätung. Beantragt wird die Rückzahlung per App. Im Allgäu gibt es ab sofort wieder eine Attraktion mehr, denn auf dem Forgensee bei Füssen startet die Schifffahrtssaison. Von Deutschlands größtem Stausee aus hat man einen herrlichen Blick auf Schloss Neuschwanstein zum Beispiel oder auch auf die Ammergauer Alpen. Die beiden Schiffe MS Allgäu und MS Füssen stechen bis Mitte Oktober mehrmals pro Tag in See. Das trendet gerade online. IKEA führt jetzt ab Juli in allen Einrichtungshäusern eine stille Stunde ein. Eigentlich sind es genau genommen sogar 2 Stunden, immer mittwochs von 17 bis 19 Uhr, unter anderem auch in Fürth, Würzburg und Regensburg. In dieser Zeit werden Musik, nicht nötige Durchsagen, Beleuchtung und auch laute Tätigkeiten reduziert, um ein reizärmeres Einkaufen zu ermöglichen, heißt es in einem Statement. Vor allem für neurodivergente Menschen, wie zum Beispiel Autistinnen und Autisten oder Personen mit ADHS ist es gut. Auch andere Kunden finden das allerdings super, wie wir an den Kommentaren sehen. Das Antenne Bayern Verkehrszentrum. Wir wollen, dass ihr gut ankommt. Momentan nur eine Meldung von der A8 München Richtung Stuttgart zwischen Burgau und Günzburg. Hier ist die rechte Spur nach einem Unfall gesperrt. Die neuesten Blitzer bayernweit nur bei uns. A92 München Richtung Deggendorf, Höhe Landshut Nord. Dann schauen wir an die B8 bei Osterhofen wird geblitzt und im Stadtgebiet München an der Ackermannstraße. Wenn ihr noch was entdeckt habt, Stau oder Blitzer, ruft gerne durch. Kostenlos geht das unter der 0800 994 9000. Kommt gut und sicher an.
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nach 12:30 das Antenne Bayern Verkehrszentrum mit Yves Simon. Wir wollen, dass ihr gut ankommt. A3 Würzburg Richtung Nürnberg zwischen Geiselwind und Schlüsselfeld eine frische, noch ungesicherte Unfallstelle. Und A6 Nürnberg Richtung Pilsen zwischen Amberg Süd und Amberg Ost, hier liegen Gegenstände auf der Fahrbahn. Die neuesten Blitzer bayernweit gibt's die immer nur bei uns. Da schauen wir nach Oberbayern an die A8 Salzburg in Fahrt Richtung München, bei Rohrdorf an der Raststätte Samerberg. Dann in Niederbayern A3 Passau-Linz an der Grenze Suben und im Stadtgebiet Nürnberg noch in der Vorjurastraße. Wenn ihr noch was habt, Staus oder Blitzer, dann meldet es uns immer gerne kostenlos. Das geht rund um die Uhr unter 0800 994 9000. Kommt gut und sicher an. 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
1: Das Antenne Bayern Wetter. Die ganze Nacht über kann es bei uns in Bayern regnen. Vor allem in Franken hält sich der Regen gerade hartnäckig. Das gleiche gilt auch für die Alpen. Die Tiefstwerte heute Nacht 14 bis 9 Grad. In der Früh, da halten sich dann die letzten Schauer, bevor das Ganze dann erstmal abzieht. Dann kommt öfter die Sonne durch, aber es kann dann trotzdem auch wieder ein bisschen tröpfeln. 18 bis 25 Grad, vereinzelt sind auch Böen mit dabei.
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1: Mit Yves Simon. Grüß Gott. In Franken wird heute ordentlich gefeiert, zum einen im oberfränkischen Hof. Da ist heute Schlappentag. Die Hofer bezeichnen ihn als ihren Nationalfeiertag. Viele Geschäfte haben zu und der Schlappentag ist sogar immaterielles Kulturerbe. Er wird auch mit einem extra gebrauten Bier gefeiert. Los geht's erstmal in der Früh mit einem Weckruf und danach startet der Festumzug. Mit dabei sind dann auch viele Gruppen aus Stadt, Handwerk, Vereinen und Musik. Ja, außerdem ist dann heute auch der letzte Tag schon wieder auf der Erlanger Bergkirchweih. Zum Abschluss wird das letzte Fass Bier traditionell vergraben. Das Ganze auch mit einem Priester. Dazu winken dann die Besucher mit weißen Taschentüchern und verabschieden sich vom Berg. Ein kurzer, heftiger Sturm hat am Nachmittag in mehreren Regionen Bayerns Schäden verursacht. In Mittelfranken, in der Oberpfalz und in Niederbayern sind zahlreiche Bäume auf Straßen und Häuser gestürzt, unter anderem in den Landkreisen Ansbach, Regensburg und Straubing-Bogen. Am Flughafen München sind rund 50 Flüge gestrichen worden. In Rhein bei Straubing, da hat ein Blitzeinschlag ein Wohnhaus in Brand gesetzt. In den meisten Fällen wurde aber niemand verletzt. Ob es in Rhein Verletzte gab, das ist noch unklar. Zum zweiten Mal nach dem Jahr 2015 haben die Bürgerinnen und Bürger in Hamburg eine Bewerbung für Olympische Spiele abgelehnt. In einem Referendum haben sich fast 55% gegen eine Kandidatur für die Sommerspiele in den Jahren 2036, 2040 oder 2044 ausgesprochen. Das Rennen wird jetzt entschieden zwischen München, Berlin und der Region Köln-Rhein-Ruhr. Nach den Spekulationen über einen möglichen Kanzlerwechsel bekommt Bundeskanzler Merz Rückendeckung auch aus den eigenen Reihen. Vor einem Treffen mit CDU-Politikern in Nordrhein-Westfalen heute stellen sich mehrere Spitzenpolitiker demonstrativ hinter den Kanzler. Für uns berichtet Soita Sovali.
2: Besonders klare Worte kommen aus Schleswig-Holstein. Ministerpräsident Günther hält die Debatte über einen möglichen Kanzlertausch für absurd und sagt, statt über Personen zu reden, sollte sich die Koalition lieber um ihre Reformen kümmern. Auch NRW-Regierungschef Wüst, der hier in der Debatte als möglicher Nachfolger von Merz gehandelt wird, macht bei den Spekulationen nicht mit.
1: Das Hin und Her ums BAföG für Studierende geht weiter. Jetzt hat das Bundesforschungsministerium klargestellt, dass weiter daran gearbeitet wird, dass die BAföG-Reform zum kommenden Wintersemester in Kraft treten kann. Ministerin Beer hatte vorher noch in einem Interview Zweifel aufkommen lassen. Darin meinte sie nämlich, dass sie nicht mehr mit einer BAföG-Erhöhung rechnet, weil ja nicht nur beim Elterngeld, sondern in allen Bereichen gespart werden müsse. Das trendet gerade online. Lennart Karl, der Bayern-Profi, hat beim 4:0-Testspiel-Sieg gegen Finnland sein Debüt in der Startelf der deutschen Fußballnationalmannschaft gegeben. Die Fans sind im Netz ganz begeistert von dem 18-Jährigen. Viele bezeichnen ihn als Supertalent und sie sagen ihm ein großes Turnier voraus. Im ZDF hat sich Karl dann hinterher, also nach dem Spiel, eher bescheiden gezeigt.
3: Ja, ich habe einfach Bock zu zocken. Ich scheiß mir nix. Ich gebe ja Vollgas. Und ja, dann kommen ein paar Skills dazu. Ein bisschen lustige Sachen kommen dazu. Und ja, das ist einfach mein Spielwitz.
1: Ja, Lennart Karl hat mehrmals richtig gut aufgelegt für seine Mitspieler. Und er war nicht nur nach vorne, sondern auch nach hinten extrem aktiv und engagiert. Das hat er richtig gut gemacht. Wir schauen rüber ins Antenne Bayern Verkehrszentrum. Wir wollen, dass ihr gut ankommt. Nur eine Meldung von der A3 Würzburg Richtung Nürnberg zwischen Geiselwind und Schlüsselfeld. Hier Bergungsarbeiten und Vorsicht, es ist eine Person auf der Fahrbahn. Die neuesten Blitzer bayernweit nur bei uns. Oberfranken in Coburg an der Bamberger Straße steht einer. In Mittelfranken in Rostal an der Ansbacher Straße. Und in Oberbayern Stadtgebiet München am Effnerplatz. Habt ihr noch was gesehen, einen nächtlichen Stau oder auch einen Blitzer? Dann ruft doch gerne mal kostenlos an bei uns unter der 0800 994 9000. Dankeschön, kommt gut und sicher durch die Nacht.
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Die neuesten Blitze. Bayernweit gibt's die immer nur bei uns. Schauen wir nach Mittelfranken ins Stadtgebiet Nürnberg. Da wird an der Minerva-Straße geblitzt. Oberbayern, Stadtgebiet München an der Ackermannstraße. Und wir schauen in die Oberpfalz nach Regenstauf im Die neuesten Blitze. Bayernweit gibt's die immer nur bei uns. Schauen wir nach Mittelfranken ins Stadtgebiet Nürnberg. Da wird an der Minerva-Straße geblitzt. Oberbayern, Stadtgebiet München an der Ackermannstraße. Und wir schauen in die Oberpfalz nach Regenstauf im Burgweg. Da steht auch einer. Sollte es das doch noch nicht gewesen sein, wenn ihr einen Stau oder Blitzer zum Beispiel gesehen habt, ruft kostenlos an 0800 994 9000, euer direkter Draht ins Antenne Bayern Verkehrszentrum. Gute Fahrt!

Antenne Bayern Wetter. Vereinzelt rumpelt es noch bei uns im Freistaat mit Blitz und Donner, aber auch so kann es immer wieder mal von oben eine ordentliche Dusche geben. Das Ganze bei Tiefstwerten zwischen 14 und 9 Grad in dieser Nacht. Der Juni startet richtig.